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5: Na, schönen guten Morgen. Es ist Mittwoch und ich glaube, ich spreche für ganz viele, die sehr hitzeempfindlich sind, wenn ich sage, es fällt einem mittlerweile gar nicht mehr so schwer, aus dem Bett zu kommen, oder? Wenn es draußen wieder so warm wird, da hast du auch irgendwie dann gar keinen Bock mehr, ewig lang im Bett zu liegen, weil du einfach nur noch am Schwitzen bist. Stattdessen gibt's jetzt eine schöne kalte Dusche. Heute bei 34 Grad wird es garantiert nicht die letzte gewesen sein. Wie du für Abkühlung mit einer Eiskugel sorgen kannst und da auch noch mehr bekommst als andere in der Waffel, das habe ich gestern für dich ausgecheckt und habe das einfach mal gestern Nachmittag für dich probiert. Wie es funktioniert nach 3 Tracks. Jetzt erstmal was zum Reinkommen, was dich auf jeden Fall auch wach macht nach einer verschwitzten Nacht. James Hype, Serotonin, jetzt hier für dich.

bei der Hitzewelle, die jetzt kommt, was machst du da? Du setzt dich in die Eisdiele deines Vertrauens, schön beim Italiener, holst dir einen fetten Eisbecher oder einfach nur zu go eine Kugel Eis in der Waffel. Und damit schönen guten Morgen. Radio Top 40 ist hier, deine Morningshow mit Max läuft. Und es gibt da jetzt eine Umfrage aus Österreich, die wohl zeigen soll, wie du an eine größere Kugel Eis kommst.

ich habe das gestern on air dir in meiner Morningshow schon erzählt und habe es gestern Nachmittag einfach mal ausprobiert. Und es hat funktioniert, Leute. Der Satz, den ihr sagen müsst, ein Schleim. Sie haben das allerleckerste Eis. Einmal Stracciatella, bitte. Zack, war die Kugel wirklich wesentlich größer als von der Omi, die nach mir kam. Sorry an die Omi an der Stelle, aber ich muss sagen, mir hat das Eis sehr gut geschmeckt. Probier's aus, wenn es heute eh mit 34 Grad so heiß wird. Und sag mir dann auch mal gerne, ob es bei dir auch funktioniert hat. Danke, mir später.

Gäste live auf dem Sonne-Mond-Sterne-Festival. Nächstes Wochenende. Paul Kalkbrenner und Norma Jean Martin hier in der Playlist. Time to Dance. Top Vibes und Top Music für deinen Mittwochmorgen. Jetzt nochmal Bude lüften, dann ab auf Arbeit. Vorher aber dran denken, alle Rollos runterzumachen, dass die Hitze nicht reinkommt. Wir supporten dich mit Tiffany Aris. Vertigo. Jetzt für dich. Max hier, moin.

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5: Schönen guten Morgen, es ist kurz vor 6. Nutzt nochmal die kalten Temperaturen, also in Anführungszeichen kalt, jetzt um die 15 Grad, um deine Bude ordentlich runterzukühlen. Heute geht's dann los mit der nächsten Hitzewelle bis zu 34 Grad heute drin. Morgen zum Donnerstag dann sogar bis 37 Grad und ganz viel Sonne und trocken. Was sonst wichtig ist für deinen Mittwoch, das gibt's jetzt von Maren.
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6: Guten Morgen. Der Großbrand auf dem alten RAW-Gelände in Meiningen ist unter Kontrolle. Das Feuer konnte in der Nacht eingegrenzt werden. Die Feuerwehr löscht aber weiter. Man geht davon aus, dass es noch ein paar Stunden dauert, bis das Feuer endgültig aus ist. Alle, die da in der Nähe wohnen, sollten weiter Fenster und Türen geschlossen halten und auch die Aircon ausmachen. Eine alte Industriehalle hat da gestern Nachmittag angefangen zu brennen. Die Rauchwolke war kilometerweit zu sehen. Insgesamt waren rund 180 Einsatzkräfte vor Ort. Auch in Gera musste die Feuerwehr gestern Abend ausrücken. Die haben in einer abgebrannten Gartenhütte eine Leiche entdeckt. Wer der Mensch ist, weiß man aber noch nicht. Auch warum es gebrannt hat, wird jetzt noch untersucht. Die Kripo sucht auch Zeugen, die etwas gesehen haben könnten. In Berlin wird heute die Union im Bundestag neu aufgestellt. Thorsten Frei soll neuer Fraktionschef werden. Nach dem Rücktritt von Jens Spahn gibt es auch neue Ministerposten. Nina Wagen geht ins Kanzleramt, Carsten Linnemann wird Gesundheitsminister und Steffen Bilger übernimmt das Verkehrsministerium.
5: Danke, Maren. Eine Minute nach sechs. Wir schauen fix noch auf die Straßen. Panzerblitzer Erfurt Martin Andersen Nexo-Straße statt einwärts. Ortsausgang Niedergrunstadt, außerdem Richtung Obergrunstadt und Saalfeld-Rudolstädter Straße. Sonst Vorsicht auf der A4 Richtung Dresden zwischen Gera und Gera-Leumnitz, kaputter LKW und B.

0: 19 Dolmarstraße zwischen Leipziger Straße und Freiheitsstraße gesperrt wegen Löscharbeiten. Hast du noch was gesehen? Dann her damit. 0800, dann die 599, 1999, Anruf, WhatsApp, geht beides. Oder ganz easy über die kostenlose Radio Top 40 App. Gute Fahrt.
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0: Good morning und happy Mittwoch. Heute wird's heiß in Thüringen. Bis zu 34 Grad sind drin. Und on top wird's heute auch heiß in der Playlist, denn ich habe ein richtiges Aufregerthema für alle Hundebesitzer. Warum du in einem Schweizer Urlaubsort beim Gassigehen auf jeden Fall dein Portemonnaie mit dabei haben solltest. Und ordentlich Wasser, schnacken wir gleich drüber, kurz nach 6:30. Wirklich eine ganz, ganz wilde Story, habe ich mich sehr drüber aufgeregt gestern. Außerdem Lifehacks für dich zum Runterkühlen, wenn uns jetzt die nächste Hitzewelle wegklatscht. Und natürlich Mucke für den Easy-Start in den Mittwoch. Das ist Paul Monkey mit Afghazi. Schönen guten Morgen.

Loco, schönen guten Morgen um 6.11 Uhr. Hier ist dein Lieblingssender Radio Top 40. Jetzt mit der Lady, die am Freitag ein neues Album rausbringt. Ariana Grande. Hey, the damn it, you love me. Wurde ja jetzt einiges von Hackern geleakt. Am Freitag dann offiziell hier am New Music Friday ihre neue Mucke bei uns in der Playlist.

aktuell. Schönen guten Morgen, hier ist Radio Top 40. Und ja, ich weiß, wenn wir hier im Radio von Hitzewelle sprechen, die uns jetzt wieder reicht, da wird es gleich wieder einige Stimmen geben. Und mach doch nicht so eine Panik, es ist halt Sommer, es ist warm. Ja, fair. Wenn wir aber sehen, was mit Waldbränden in Frankreich so abgeht, ja, dann wissen wir auch ganz schnell, dass das ordentlich nach hinten losgehen kann mit zu großer Hitze. Deswegen heute für dich in meiner Show immer mal so ein paar kleine Lifehacks zum Runterkühlen, besonders für deine Bude. Zum Beispiel, Salz macht nicht nur deine Pommes lecker, sondern auch deine Bude kalt. Du brauchst einfach eine Schüssel mit Eiswürfeln, die kannst du ja heute vor der Arbeit noch besorgen und fix ins Gefrierfach packen. Dann einfach Salz darüber streuen und dann gibt es so eine chemische Reaktion. Das Eis, das schmilzt dann nicht sofort und es entsteht ganz kalte Luft über dieser Schüssel. Wenn du da jetzt noch einen Ventilator daneben packst, ist die Wohnung ganz ohne Klima und ohne Stromverbrauch wieder ordentlich kühl. Und dann kommen wir hier auch durch heute 34 Grad maximal und morgen wieder 37 Grad maximal durch. Und alle Hundibesitzer jetzt nochmal raus, damit die Fellnase heute nicht in der prallen Sonne raus muss und immer schön im Schatten bleiben.

7, Ugel. Move into the sun. Hier ist Radio Top 40. Du gönnst dir Top Vibes und Top Music. Schönen guten Morgen. Hoffentlich haben alle nochmal die Nacht genossen, in der du halbwegs normal schlafen konntest. An der Stelle gehen Grüße raus an die Mücken.

0: das Motto zum Mittwochmorgen, wenn du dich dazu durchringst, doch auf Arbeit zu gehen. Man tut, was man muss. Apache 207 mit Man muss. Hier ist Radio Top 40. Es ist kurz vor 6:30. Gleich für dich in der Playlist. Topic und Becky G mit Sorry Papi. Dracula von Tame Impala und Jenny und Offenbach. Wasted Love. Kriegst du alles gleich. Und warum Hundebesitzer, die mit ihrem Wauwi in die Schweiz wollen, jetzt bald noch einen schönen Literkanister mit Wasser mitnehmen müssen. Das klären wir auch. Bleibt dran. Wildeste Story, die ich seit langem gehört habe.
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0: Ja, ganz solide Temperaturspanne heute von 20 Grad einfach in Thüringen. Jetzt gerade noch so um die 15 Grad. Später sind bis zu 34 Grad einfach drin. Hitzewelle 2.0 ist am Start. Morgen ähnlich bei bis zu 37 Grad. Und was sonst wichtig ist für deinen Mittwoch, das gibt's jetzt von Maren.
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6: Guten Morgen. Eine schwarze, dichte Rauchwolke lag gestern Abend über Meiningen. Auf dem alten RAW-Gelände stand eine alte Industriehalle in Flammen. Selbst aus Suhl aus konnte man die Rauchwolke sehen. Rund 180 Einsatzkräfte kämpften da bis spät in die Nacht mit den Flammen. Gegen 12 Uhr war das Feuer dann unter Kontrolle. Die Nachlöscharbeiten werden sich wohl aber noch bis Mittag ziehen, heißt es. Ein Feuerwehrmann hatte bei der Hitze mit Kreislaufproblemen zu kämpfen. Ansonsten gab es keine.

0: Nach dem Anschlag beim CSD in Berlin wird auch bei uns in Thüringen über mehr Sicherheit gesprochen. Unter anderem in Mühlhausen, Erfurt und auch Gera sind dieses Jahr noch CSDs geplant. Alle sollen Stand jetzt auch stattfinden. Das Sicherheitskonzept soll aber nochmal neu abgestimmt werden, erzählte uns Esra Eckert vom CSD Gera.
1: Nach so einer Tragödie, nach so einem Anschlag, müssen wir dann natürlich auch nochmal viel mehr ins Gespräch gehen, auch mit Polizei, aber auch unter uns, was unser Schutzkonzept noch weiter hergeben muss.
0: Der CSD soll im Gera im September stattfinden. Sie rechnen aktuell auch mit Gegendemos aus der rechten Bubble.
2: Danke, Maren. Kurz nach 6:30 haben wir es. Radio Top 40 ist hier. Jetzt noch alle News für deinen Mittwochmorgen auf den Straßen. Blitzer, einer dazugekommen in Jena, Stadtroda, Straße stadteinwärts haben sie den hingeparkt. Außerdem A9 Richtung Berlin zwischen Hermsdorf Süd und Hermsdorfer Kreuz gibt es Behinderungen nach einem Crash. Hier liegen auch noch Gegenstände auf der Straße. Und A71 Richtung Sangerhausen zwischen Sulzweiler Mehlis und Oberhof ist die rechte Spur dicht. Da liegen auch noch Reifenteile auf der Straße und ein kaputter LKW steht dort. Hast du sonst noch was? Dann immer her damit. 0800, dann die 5 99 1999. Anruf, WhatsApp, geht beides oder ganz easy über die kostenlose Radio Top 40 App. Gute Fahrt! Good morning.
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2: Schönen guten Morgen, kurz nach 6:30 haben wir's. Ich bin jetzt seit ein bisschen mehr als einem Jahr ein Hundepapa und wenn ich eins gelernt habe in dieser Zeit, dann, dass einfach mal so schnell Gassi gehen nicht funktioniert. Als erstes bist du wie angestochen damit beschäftigt, die Kackbeutel irgendwo in der Wohnung zu suchen. Dann musst du erstmal deinen Hund ins Geschirr reindrücken, worauf er ja mal so überhaupt keinen Bock hat. Das heißt, du spielst erstmal mit Wuffi eine Runde fangen, dann Leine ran, dann am besten auch noch ein paar Leckerchen einpacken und jetzt, wenn du das in der Schweiz mal alles machen willst, brauchst du auch gefühlt noch einen 5-Liter-Kanister Wasser. So, und dann geht's erstmal los mit der Hunderunde. Warum das Ganze? Warum du jetzt immer Wasser mit dabei haben sollst und warum es sonst ordentlich teuer für dich wird im nächsten Schweizurlaub? Da schnacken wir gleich drüber nach 3 Tracks und ich glaube, da werden sich einige Hundebesitzer ziemlich einen Arsch ablachen oder einfach nur aufregen. Das Ganze kriegst du nach 3 Tracks. Vorher gibt's Topic und Becky G. Das ist Sorry Puppy.

gleich 6:45. Ja, mit Hundi in Urlaub fahren. Alle Hundebesitzer wissen, was das für ein Struggle ist. Hast du das Körbchen dabei, die Leckerlis, den Pass vom Hund, Kackbeutel, Geschirr, Spielis und Co. Und jetzt auch noch einen Liter Wasser. Schönen guten Morgen, Radio Top 40 ist hier, deine Morning Show mit Max läuft. Und wenn du diesen Liter Wasser in einem Urlaubsgebiet in der Schweiz nicht dabei hast, kann es ganz schnell mal teuer für dich werden. Denn dort musst du jetzt, wenn dein Hund an der Laterne oder auf dem Bürgersteig pinkelt, einfach mal das Ganze wegspülen. Sonst wird's teuer. Über 100 Euro Strafe drohen. Grund dafür die Flecken, die auf der Straße bleiben und natürlich auch die Gerüche. Gerade bei der Hitze kann ich ja auch nachvollziehen. Aber ich dachte mir irgendwie so, Leute, also natürlich, wenn der Hund irgendwo ein Häufchen hinmacht, gerade Bürgersteig oder in der Innenstadt, logisch. Da haben wir die Beutelchen mit dabei, das wird weggemacht. Da diskutieren wir auch überhaupt nicht darüber. Aber ich habe auch einen kleinen Hund. Der ist jetzt 1,5 Jahre alt. Das ist ein Rüde. Der markiert wirklich jeden Busch, jeden Zweig. Und strullert echt überall hin. Wenn ich da wirklich alles wegmachen will, da brauche ich bestimmt 10 Liter Wasser. Kann ich mir einen ganzen Tornister auf den Rücken schnallen. Und ich glaube, die Radio Top 40 Community, hätten wir da wirklich Bock drauf? Heißt es dann, dass in diesem Urlaubsgebiet in der Schweiz keine Hunde mehr da sind, weil niemand sich diese Mühe macht? Was hätten die Community davon? 0800, dann die 5, 99, 1999. Außerdem ja auch so, nachdem wie ich informiert bin, wenn du da jetzt noch Wasser drauf kippst, durch dieses ganze Molekülding, was mir mal mein Hundetrainer erklärt hat, riecht es doch noch mehr und die Hunde pissen noch mehr dahin. Also glaube ich nicht unbedingt, dass das was bringt. Was hältst denn du davon? 0800, dann die 5, 99, 1999.

0: ganz genau 7:10. 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

0: mit Price Tag. Es ist kurz vor 7, hier ist Radio Top 4, die Top Vibes, Top Music für deinen Mittwoch. Deine Morning Show mit Max läuft. Geil, dass du mit am Start bist. Moini.
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0: Es gibt normalen Sommer und die nächsten zwei Tage kriegen wir einmal Sommer Pro Max. Heute wird bis zu 34 Grad, morgen sogar 37 Grad in Thüringen drin. Ab Freitag in Anführungszeichen kühlt es ein bisschen ab, dann mit 30 Grad maximal. Und was sonst wichtig ist für dein Bergfest, jetzt mit Maren.
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5: Guten Morgen. Große Erleichterung in Meiningen. Der Großbrand auf dem RAW-Gelände ist unter Kontrolle, aber noch nicht aus. Die Nachlöscharbeiten können sich noch bis Mittag ziehen. Gestern Abend stand eine alte Industriehalle lichterloh in Flammen. Die riesige schwarze Rauchwolke war kilometerweit zu sehen. Auch heute früh sollen Anwohner Fenster und Türen lieber noch geschlossen halten, bis alles aus ist. Die Feuerwehr war bis spät in die Nacht mit 180 Leuten im Einsatz. Nach einem schweren Erdbeben in Japan ist die Zahl der Toten auf 13 gestiegen. Das Beben hatte die Stärke von 7,1 und hat im Südwesten des Landes Häuser und Straßen beschädigt. Viele Menschen wurden verletzt, andere werden noch vermisst. Rettungsteams suchen da auch weiter noch nach Überlebenden in den Trümmern. Mehr als 1000 KI-Experten fordern klare Regeln für die Entwicklung von KI. Sie wollen sowas wie eine Notbremse, falls KI-Systeme zu schnell zu mächtig werden. Auslöser ist der Vorfall von letzter Woche, wo KI bei einem Test sich selbstständig gemacht hat und in andere Computersysteme sich reingehackt hat.
0: Jedes Mal, wenn wir hier irgendwie über KI reden, habe ich das Bild von Arnold Schwarzenegger im Kopf als Terminator. Ja. Ist wirklich original. Ich glaube, wir sind ganz kurz davor, dass wir gegen Roboter kämpfen.
5: Auf jeden Fall.
0: Danke, Maren. Kurz nach 7 haben wir's. Wir checken noch schnell die Straßen aus für deinen Mittwochmorgen. Blitzer steht in Jena einer auf der Stadtroda, Straße stadteinwärts. Hier höher Abfahrt Lobeda West, da stehen sie mit einem grauen Caddy. Sonst Vorsicht an neuen Richtung Berlin zwischen Lederhose und Hermsdorf Süd. Dort Behinderung nach einem Crash, hier liegen auch noch Gegenstände auf der Straße und ein kaputter LKW steht rum. Außerdem A71 Richtung Sangerhausen zwischen Sulzeller Meles und Oberhoch. Auch hier die rechte Spur dicht, Reifenteile und kaputter Laster. Und Kreis Hildburghausen zwischen Heldburg und dem Abzweig Holzhausen. Hier ist gesperrt, da läuft gerade ein Feuerwehr. Einsatz. Hast du auch noch irgendwas gesehen? Stehst du im Stau oder wurdest geblitzt? Dann her damit. 0800, dann die 599, 1999. Anruf, WhatsApp, geht beides oder ganz easy über die kostenlose Radio Top 40 App. Gute Fahrt.
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3: Guten Morgen. Ohrenvergleich. Es ist 7:02. Höchste Zeit, bei dir zu Hause nochmal alles aufzureißen, nochmal durchzulüften, die Bude runterzukühlen. Das geht besonders raus an alle Dachgeschossbewohner. Maren, du ja auch eine dieser.
4: Ja.
3: Wie sieht's denn bei dir aus? Bist du prepared für 2 Tage heiß?
4: Ja, ich habe heute Morgen nochmal mein Thermometer gecheckt. 23 Grad aktuell.
3: Okay,
4: das ist noch sehr, sehr gut.
3: Ja.
4: Aber ich muss auch sagen, ich habe gestern diese Rettungsdecken,
3: ja,
4: Wärmedecken angebracht an meine Fenster. Silberne
3: und?
4: Seite nach außen, an das Fenster von außen dran kleben. Leute, es ist der geilste Scheiß ever. Hat sofort gewirkt. Ich habe ja auch ein dachschräges Fenster. Das ist normalerweise immer super, super heiß.
3: Ja.
4: Und es war sofort kalt und kühl.
3: Okay,
4: und heute
3: krass.
4: Morgen, also ich bin sehr gespannt, wenn ich nachher nach Hause komme, ob die Bude kalt ist.
3: Wie lange hast du gesucht, bis du noch welche gefunden hast? Weil ich glaube, viele hatten die Idee.
4: Ja, sie sind ja jetzt so langsam wieder ausverkauft. Ich hatte Glück, ich musste 2 Apotheken in Weimar abklappern.
3: Okay.
4: Habe jetzt 3 gekauft, habe aber nur eine gebraucht. Tut mir leid für alle, die jetzt keine haben, aber ihr könnt mir ja schreiben.
3: Ja, einfach WhatsApp rüberbeamen, 0800 95 99 99. Maren hat gebunkert und vermittelt dir auch noch deine Rettungsdecke. Heute dran denken, wirklich, wenn du nicht unbedingt raus musst, einfach zu Hause chillen und vielleicht auch deine Bude noch ein bisschen hitzefest machen.

0: Radio Top 40 hier. 7.12 Uhr haben wir es. Deine Morning Show mit Max ist an.
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0: Mittendrin in der vierten Sommerferienwoche. Halbzeit schon angesagt. Heute wird's warm. 34 Grad. Vielleicht heißt es für dich ja auch. Heute geht's mit dem Auto in den Urlaub. Du bist lange auf der Autobahn. Und jetzt gibt's ja so. Ja, so Fragen, die du dir dann stellst, creme ich mich jetzt vorher ein im Auto, weil eigentlich bin ich doch geschützt durch die Scheiben. Na, Moment, falsch gedacht. Habe ich mir nämlich auch gedacht, als ich jetzt am Wochenende lange auf der Autobahn war und habe tatsächlich gemerkt, okay, der linke Arm, der die ganze Zeit so ein bisschen auf der Seite rausgeguckt hat, der ist ganz schön rot geworden, trotz geschlossener Scheibe. Deswegen Achtung, du bist zwar durch die Windschutzscheibe geschützt vor UV-Strahlung, aber nicht durch die Seitenscheibe. Gilt übrigens auch für Busse und Flugzeuge. Wenn es für dich also jetzt in den Ferien nochmal weiter weggeht mit der Karre, lieber eincremen und auf Nummer sicher gehen. Ich weiß, fühlt sich nicht so geil an im Auto, aber dann lieber die Klima ein bisschen hochdrehen. Nicht, dass du im wohlverdienten Urlaub ankommst, der linke Arm, der aus dem Fenster hing, knallerot und der Rest käseweiß. Macht sich auch schlecht auf den Urlaubsfotos. Weißt jetzt Bescheid. Armin van Buuren für dich. Part of me. Max hier. Moin.

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Lost Beats von DJ Goja mit Mechiko und jetzt der Dude, der extra für dich noch einen kleinen Zwischenstopp in Thüringen einlegt, obwohl er am Wochenende für seine Welttour in Mexico City sein muss. Harry Styles mit Aperture jetzt in der Playlist. Schicken guten Morgen, 7.18 Uhr haben wir's. Hier ist Radio Top 40. Top Vibes und Top Music für deinen Mittwoch.

0: Flashbacks zur Fußball-WM mit Shakira und Burna Boy. Die, die. Kurz vor 8. Schönen guten Morgen, Radio Top 40 hier. Gleich mit Calvin Harris in der Playlist. Satisfy. Und noch mehr DJ-Action für dich mit Topic und A7S. Out my head. Kriegst alles gleich in der nächsten halben Stunde. Nice, dass du mit dabei bist. Einen schönen Mittwochmorgen wünsche ich dir. Max hier, moin.
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0: Maren, soll ich dir mal ein Geheimnis verraten?
5: Mach.
0: Ganz viele Leute wissen das nicht, aber ich kann in die Zukunft sehen. Und ich prophezeie, in spätestens einer anderthalben Stunde werden wir beide schwitzen. Und ich werde die Klimaanlage im Studio angemacht haben.
5: Oh nein, dann Futur 2.
0: Heute bis zu 34 Grad für dich in Thüringen. Morgen dann noch heißer bis zu 37 Grad. Abkühlung in Anführungszeichen gibt es dann ab Freitag dann 31 Grad nur maximal. Und alles, was sonst noch wichtig ist für deinen Mittwoch, jetzt mit Maren.
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5: Moin. In Meiningen ist das Feuer auf dem alten RAW-Gelände unter Kontrolle. Die Nachlöscharbeiten können sich aber noch bis Mittag ziehen, heißt es. Eine große alte Industriehalle stand da gestern komplett in Flammen. Da das Gelände ganz schön zugewuchert ist, hatten es die rund 180 Feuerwehrleute gar nicht so einfach beim Löschen. Solange das Feuer noch nicht komplett aus ist, sollten Anwohner auch weiter Türen und Fenster geschlossen halten. Nach dem Anschlag in Berlin machen sich auch die Thüringer CSD-Vereine Gedanken um den Schutz ihrer Veranstaltungen. In Mühlhausen will man Mitte August für Vielfalt und Toleranz auf die Straße gehen. Dort sorgt man sich vor allem um die An- und Abreise der Demonstranten, erzählte uns auch der Organisator Louis Ahner.
6: Wir werden eventuell dann einmal mit der Polizei sprechen, wie da so die Absicherung verlaufen wird, wenn die Teilnehmer vom Bahnhof dann zu uns laufen. Weil uns natürlich auch die Sicherheit am Herzen liegt, der Teilnehmenden, dass alle wieder heil nach Hause kommen.
5: Ja, auch in Gera ist für September eine Demo geplant. Auch hier sollen engere Gespräche mit Stadt und Polizei geben.
0: Mikro muss man auch anmachen. Danke, Maren. Kurz nach 7:30 haben wir es. Radio Top 40 hier. Wir schauen noch fix auf die Straßen. Blitzer, Jena, Stadtroda, Straße, Stadteinwärtshöhe, Abfahrt Lobeda West. Da stehen sie mit einem grauen Caddy in der 50er-Zone. Sonst Vorsicht an Neun Richtung Berlin, zwischen Bad Klosterlausnitz und Eisenberg. Hier ist gesperrt nach einem LKW-Unfall. Hier staut sich's auch. Bitte denkt ihr an die Rettungsgasse, dass die Rettungskräfte durch können. A71 Richtung Sangerhausen außerdem, zwischen Sulzeller, Melis und Oberhof. Hier die rechte Spur dicht, Reifenteile auf der Straße und kaputter LKW. Und Kreis Hildburghausen zwischen Heldburg und dem Abzweig Holzhausen. Da ist gesperrt, da läuft gerade ein Feuerwehreinsatz.

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0: eine Flasche Wasser mit dabei haben und das Pipi ihres Hundes wegspülen. Sonst müsste auch sie, okay, sie wird es nicht jucken mit ihren Milliarden auf dem Konto, 100 Euro und mehr Strafe zahlen. Original-Story gerade aus dem Netz. In einem Urlaubsgebiet in der Schweiz musste das Hundepipi deines Hundes wegspülen. Und na gut, okay, es ist halt auch fair und verständlich, wenn dann überall die Flecken sind und auch die Gerüche. Ich habe mich auch schon das ein oder andere Mal mit meinem Nachbarn angelegt, der mich schon zusammengeschissen hat, weil mein Hund auf einer Wiese, wo ein Kein-Hunde-Klo-Schild, das kennen wir ja alle, stand, einfach nur geschnüffelt hat. Geschnüffelt! Wo ich mir denke, lass doch mal die Kirche im Dorf, ey. Keine Hunde mögen ist ja in Ordnung, aber dann Hundebesitzer wegen sowas anscheißen, wiesig nicht. Einfach nicht machen. Sonst heißt es Hassofass. Ich habe auch mal die Radio Top 4, die Community gefragt, was sie denn von diesem Vorhaben jetzt in der Schweiz hält. Hundepipi wegspülen, immer eine Wasserflasche mit dabei haben, hat Lisa bei Instagram in der Story geantwortet, absolute Wasserverschwendung, sagt sie. Plus, dass es noch intensiver für die Hundis riecht, wenn man das verdünnt, es läuft ja dann eh überall hin. Lisa, bin ich absolut bei dir. Was ist denn dein Take dazu? Lass gerne mal deinen Kommentar in unserer Insta-Story da, @radiosforfordi, oder schick einfach gleich eine WhatsApp-Sprachnachricht rüber. 0800 Danny 5 99 19 99, weil kannst du mir ja nicht erzählen, dass Hundebesitzer mit einer deutschen Dogge, so ein Vieh, auf dem ich reiten kann, dann einfach 8 Liter Wasser dabei haben, um das alles wegzuspülen.
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ganz oben die Jungs mal live zu sehen. 21 Pilots mit Stressed Out hier bei Radio Top 40. 11 Minuten vor 8 haben wir es. Schönen guten Morgen dir am Mittwoch. Und wir müssen jetzt einmal kurz über Nike reden. Denn wer auch immer von denen der Produktdesigner ist, ein Genie. 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

0: checkst einfach ganz genau, wer wann auf Arbeit kommt. Die, die seit heute Morgen früh dabei sind, noch in langen Klamotten, alle, die jetzt erst starten, kurzärmlich und im kurzen T-Shirt. Wie ist Wetter heute und die nächsten Tage, wird gleich im Radio Top 40 Wetter-Update. Und alle News aus Thüringen und der Welt. Bleibt dran!
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3: Es ist der Zeitpunkt für kollektives Pullover ausziehen in Thüringen. Jetzt schon super warm. Innerhalb der nächsten Stunde klettert das Thermometer einfach mal um 8 Grad nach oben. Bis zu 34 Grad ist heute für dich die Höchstspitze erreicht. Morgen dann sogar bis zu 37 Grad. Und was sonst wichtig ist für dein Mittwoch, jetzt mit Marin.
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4: Guten Morgen. Noch immer liegt Brandgeruch in der Luft. In Meiningen gab es gestern einen riesigen Feuerwehreinsatz. Eine alte Lagerhalle auf dem RAW-Gelände stand in Flammen. In der Nacht konnten die rund 180 Feuerwehrleute den Brand unter Kontrolle bringen. Der Meininger Bürgermeister Fabian Giester heute früh zur aktuellen Lage.
5: Also aktuell ist das Feuer im Wesentlichen gelöscht. Es gibt natürlich einige nachbrennende Nachlöscharbeiten, die notwendig sind, weil natürlich das auf dem Hallenkomplex auf 100 mal 100 Meter da immer wieder nochmal kleine Feuer entstehen und auffachen. Also diese Nachlöscharbeiten werden sich hier heute auch noch einen ganzen Tag anhalten.
4: Ja, solange das Feuer noch nicht ganz aus ist, sollten Anwohner Fenster und Türen weiter geschlossen halten und auch die Klimaanlage erstmal auslassen. Auch in Gera musste die Feuerwehr gestern Abend rausrücken. Die haben in einer abgebrannten Gartenhütte eine Leiche entdeckt. Wer der Mensch ist, weiß man noch nicht. Auch warum es gebrannt hat, wird jetzt noch untersucht. Die Kripo sucht hier auch noch Zeugen. Ein Mann aus Hessen hat auf einem umgebauten Bobbycar jetzt fast die 150 km/h geknackt. Er fuhr in Österreich einen Berg runter und knackte seinen eigenen Geschwindigkeitsrekord. Krass dabei, gebremst hat er am Ende einfach mit seinen Turnschuhen und der Bremsweg war einfach 230 Meter lang.
3: Autsch, da ist doch irgendwann kein Turnschuh mehr da.
4: Ich weiß es nicht.
3: Irgendwann nur noch Hornhaut der Füße.
4: Ich denke auch. Also der Socken war es dann am Ende.
3: Wir haben ja am Freitag, als unsere Eskalation war, hier einen Tag lang All-You-Can-Party, da sind wir ja hier draußen mit einem Bobbycar rumgefahren. Mhm. Mir waren schon die 5 km/h zu schnell.
4: Ja.
3: Geschweige denn 150.
4: Es wackelt dann ja auch. Man muss sagen, Das Bobbycar war schon umgebaut. Ne? Es war schon okay. Eine kleine Flitzekarre.
3: Aber ja. Irre. Okay, aber es klingt halt auch wahnsinnig funny, um ehrlich zu sein. Danke, Marin. Genau um 8 haben wir es. Radio Top 40 ist hier. Wenn es für dich auch gleich mit dem Bobbycar auf Arbeit geht, jetzt noch alle News von den Straßen. Vorsicht auf der A9 Richtung Berlin zwischen Bad Klosterlausnitz und Eisenberg. Gesperrt nach LKW-Unfall. Hier staut sich's auch. Denk bitte an die Rettungsgasse. Dann A71 Richtung Sangerhausen zwischen Suhl-Zeller Meles und Oberhof ist die rechte Spur dicht. Hier auch noch Reifenteile auf der Straße und kaputter LKW. Und Kreis Hildburghausen zwischen Heldburg und Abzweig Holzhausen. Gesperrt, hier läuft ein Feuerwehreinsatz. Hast du noch was? 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Anruf, WhatsApp, geht beides. Oder ganz easy über die kostenlose Radio Top 40 App. Gute Fahrt dir.
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3: Guten Tag, eine Minute nach 8 haben wir's. Heute wird's heiß, Hitzewelle 2.0 in Thüringen angekommen. Ja, was machst du dagegen, die Hitze? Ja, du nimmst einfach deine Wärmflasche. Nee, die füllst du natürlich nicht mit 100 Grad heißem Wasser, sondern einfach normal mit Wasser, dann einfrieren im Gefrierfach. Dann kannst du die einfach mit ins Bett legen. Ich habe das schon ausprobiert. Trust me, du wirst dir noch eine Decke dazu holen, weil es so schön kalt in deinem Schlafzimmer und in deinem Bett ist. Aber Achtung, danach nicht wieder mit heißem Wasser füllen, sonst platzt das Ding und Risse entstehen und das ganze heiße Zeug, das läuft auf deinem Bauch aus. Dank mir später. Falls du noch mehr Hitzetipps hast, lass sie gerne per WhatsApp da. Wie kühlst du heute deine Bude runter? Was machst du mit deinen Haustieren oder für dich selbst? 0800 dann die 5 99 19 99. Wir machen uns zusammen ein paar nice, heiße Tage heute und morgen. Dazu fast mal in der Playlist. Beautiful Life.

0: 6-7. Crash out. Digger. Du bist gut genug. Gute Käse. Macker. Peak. Ragebait. Schere. Super.
1: Wenn du dich jetzt fragst, was zur Hölle läuft da im Radio? Das ist das Voting fürs Jugendwort des Jahres 2026. Schönen guten Morgen, hier ist Radio Top 40, Top Vibes und Top Music um 11 Minuten nach 8 für dich. Deine Morningshow mit Max läuft. Und ich habe das Gefühl, also ich bin 26 Jahre alt geworden und ich habe wirklich von einigen dieser Jugendwörter noch nie etwas gehört. Kann mir irgendwer aus der Radio Top 40 Community erklären, verständlich erklären vor allem, was zur Hölle das Jugendwort Schere bedeuten soll? Ich rall das nicht. Jetzt am Wochenende wieder in der Erfurter Innenstadt gehört von so einer Gruppe von Kids. Ich denke mir so, Diggi, du stehst gerade für ein Eis an. Warum willst du jetzt basteln mit deiner Schere? Hast du das in deinem Sprachgebrauch? Und willst es als Jugendwort des Jahres 2026? Kannst du jetzt gerade für voten bis zum 20. August durch den Langenscheid Verlag? Dann, ja, werden wir wieder alle ein ganzes Jahr lang nur gute Käse, Schere und Digger sagen, oder wie? Ich weiß es nicht. Wir halten fest, ich werde alt. Und wenn es dir genauso geht, wir sitzen einfach im selben Boot. Jugendwort des Jahres 2026, Voting seit gestern online. Lass auch dein Vote gerne auf jugendwort2026.de mit da. Und jetzt wieder zu den Dingen, die ich verstehe, und zwar die beste Mucke für deinen Mittwochmorgen. Mr. C, Sometimes I Love You. Schönen guten Morgen.

Alex Warren für deinen Mittwochmorgen Ordinary. 8.18 Uhr haben wir's. 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

so wie wir uns heute alle bei der Hitze fühlen. Katy Perry mit Watch It Burn. Hier ist Radio Top 40, Top Vibes und Top Music für deinen Mittwoch. Geht direkt weiter mit Toby Romeo. Where the lights are low. Moini, Max hier.

0: Während noch die letzten Sekunden von Clocklock und Adoya laufen, kleiner Reminder, jetzt die Fenster zuzumachen, wenn du gerade im Office lüftest. Es wird warm draußen. Wenn du jetzt zumachst, bleibt die kühle Luft drin. Gerade Tom Ford ist hier, kurz nach 8:30. Den kriegst du gleich in der Playlist. Palm Monkey, Afghazi. Außerdem für alle, die ein bisschen Hausmusik am Mittwochmorgen brauchen. Der neue von Neptunica. What If? Kriegst du hier alles gleich. Bleib dran.
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0: Und heute wird's ordentlich heiß in Thüringen. Bis zu 34 Grad sind heute zum Mittwoch für dich drin. Morgen schnippst das Thermometer sogar auf bis zu 37 Grad hoch. Hitzewelle 2.0, also ab Freitag dann aber wieder 31 Grad und auch wieder die ersten Regenschauer. Was sonst wichtig ist für deinen Mittwoch, gibt's jetzt mit Maren.
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7: Guten Morgen. Über Meiningen hing gestern Abend eine fette Rauchwolke. Auf dem alten RAW-Gelände hat eine Industriehalle gebrannt. Den Rauch konnte man sogar bis nach Suhl hin sehen. Und auch heute stinkt es noch verbrannt in der Stadt. Rund 180 Einsatzkräfte waren da im Einsatz. Seit Mitternacht ist das Feuer unter Kontrolle. Die Nachlöscharbeiten dauern aber wohl noch bis Mittag an. Verletzte gab es nicht. Ein Feuerwehrmann hatte durch die Hitze allerdings Kreislaufprobleme. Nach dem Anschlag beim CSD in Berlin wird auch bei uns in Thüringen über mehr Sicherheit gesprochen. Unter anderem in Mühlhausen, Erfurt und auch Gera sind dieses Jahr noch CSD geplant. Alle sollen Stand jetzt auch stattfinden. Das Sicherheitskonzept soll aber nochmal neu abgestimmt werden, erzählte uns Ezra Eckert vom CSD Gera.
8: Nach so einer Tragödie.

0: Studien nach so einem Anschlag müssen wir dann natürlich auch noch mal viel mehr ins Gespräch gehen, auch mit Polizei, aber auch unter uns, was unser Schutzkonzept noch weiter hergeben muss.
1: Ja, der CSD in Gera soll dann im September stattfinden. Sie rechnen allerdings auch mit Gegendemos aus der rechten Bubble.
2: Danke, Maren. Kurz nach 8:30 Radio zu 40 hier. Wir schauen noch fix auf die Straßen. Blitzer zuerst, Gera Theaterstraße, Höhe Einkaufsmarkt. Jena Stadtroda Straße, Stadt einwärts, Höhe Abfahrt Lobedar West. Da stehen sie mit einem grauen Caddy und machen teure Fotos von dir. Und noch einer von den Dingern steht in Weimar, Dürrenbacher Hütte, beidseitig in der 30er-Zone. Sonst Vorsicht, A4 Richtung Dresden, zwischen Erfurt Ost und Erfurt Fieselbach, eine Plane auf der Straße. A9 Richtung Berlin, zwischen Bad Kloster Lausnitz und Eisenberg ist die rechte Spur dicht nach einem LKW-Unfall. Hier auch immer noch Fahrzeugteile auf der Straße und Stau. A9 Richtung München zwischen Dittersdorf und Schleiz, Reifenteile. A38 Richtung Leipzig zwischen Ahrenshausen und Heilbad-Heiligenstadt, auch hier Reifenteile und kaputter LKW. A71 Richtung Sangerhausen zwischen Sulzeller-Mehnes und Oberhof, rechte Spur dicht wegen kaputten LKW. B90 Stadt Ilm Richtung Rudolstadt zwischen dem Abzweig nach Nahwinden und nach Sundremda, ein totes Tier auf der Straße, und im Kreis Hildburghausen zwischen Heldburg und dem Abzweig Holzhausen gesperrt wegen Feuerwehreinsatz. Hast du auch noch was? Dann her damit. 0800, dann die 599 1999, Anruf, WhatsApp, geht beides. Oder ganz easy über die kostenlose Radio Top 40 App. Eine gute Fahrt dir.
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Collabs mit Scooter, Blaster Jacks, Armin van Buuren. 750 Millionen Streams, das sind alles so Zahlen, die für Neptunica sprechen, aber am lautesten spricht seine Mucke. Ein bisschen entspannter bei ihm jetzt mit seiner neuen Nummer What If? Die kriegst du jetzt hier bei Radio Top 40. Ein bisschen Hausmucke. Der Dude hat jetzt in seiner Insta-Story gepostet, dass er wohl gerade total im gesunden Hype

ist, hat dort so eine Joghurt-Bowl gemacht mit Ananasstückchen drin, ganz gesund, noch ein paar Cracker drin, Granatapfelkerne habe ich gesehen. Das ist also das Frühstück der DJ-Macher. Für alle, die noch ein bisschen Inspo brauchen am heißen Mittwochmorgen, was es jetzt zum Frühstück geben soll. Am Ende ist aber auch die Bocki von der Tankstelle die völlig richtige Wahl für deinen Mittwochmorgen. Dazu jetzt Neptunica in der Playlist. What If? Neu hier bei Radio Top 40. Max hier, schönen guten Morgen.

nach 9:15. Hier ist Radio 240, deine Morning Show mit Max ist an. Geil, dass du mit dabei bist. Und heute wird es in Thüringen genau zwei Arten von Menschen geben, die wie ich, die sich einfach zu Hause mit zugezogenen Rollläden versuchen, irgendwie runterzukühlen. Und die Menschen, die trotzdem mutig sind, fleißig sind und was für ihren Körper tun und vielleicht doch mal eine Runde joggen gehen. Bitte aber nicht heute in der Mittagshitze, Leute. Versprecht mir das dann doch lieber heute Abend. Und zwar im Steigerwaldstadion. Da kannst du einfach von 20 bis 21 Uhr eine Runde zum Feierabend laufen gehen. Komplett kostenlos für alle Hobbyathleten. Das geht's nicht drum irgendwie, wer ist der Schnellste, wer ist der Coolste. Einfach schön vergleichmäßige Runden, bisschen gemeinschaftliches Miteinander, ohne Leistungsdruck. Ziemlich, ziemlich coole Sache. Heute Abend, 20 bis 21 Uhr im Steigerwaldstadion. Wenn du trotz der Hitze heute was für deinen Körper tun willst, ist das genau die richtige Adresse für dich. Oder du dancest einfach ein bisschen im Office, im Auto oder auf der Baustelle zu unserer Mucke. Everything's Fine von Alok kriegst du da jetzt.

Top Summer Vibes, Top Summer Music, Sean Paul mit Get Busy. Hier bei Radio Top 40 und gleich drehen wir auf. Immer wenn der den Banger rausbringt, da ist gefühlt eine Stufe mehr Bass als in dem davor mit drin. James Hype mit Serotonin gibt's gleich. Und außerdem Dua Lipa Dance the Night. Und wir schnacken nochmal über das Pippi-Gate

0: was es jetzt in einem Urlaubsort in der Schweiz gibt. Dort musst du jetzt mit einer Wasserflasche immer das Pipi von deinem Hund wegmachen, wenn der irgendwo hinpullert. Was die Thüringer Community von Radio Top 40 davon hält, gleich lass mir gerne noch eine WhatsApp da. 0800, dann die 599, 1999.
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0: gestiefelt und gefragt, wie schützt du dich gegen Hitze? Was machst du heute? Einfach überleben war mit 100% definitiv die häufigste Ansage. 34 Grad heute maximal. Alle Dachgeschossbewohner jetzt unbedingt die Fenster zu nach dem Lüften, weil sonst wird's nur heiß. Morgen dann sogar bis zu 37 Grad. Und was sonst wichtig ist, das gibt's jetzt von Maren.
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2: Hi, in Meiningen gilt weiter Fenster und Türen zu und lieber nicht so lange draußen bleiben. Nach dem Großbrand auf dem RAW-Gelände ist das Feuer seit der Nacht zwar unter Kontrolle, es flammen aber immer mal wieder kleine Brände auf. Die Nachlöscharbeiten könnten noch bis Mittag dauern. Wie der Brand in der alten Lagerhalle entstanden ist, ist noch unklar. Insgesamt waren rund 180 Einsatzkräfte vor Ort. Laut dem Meininger Bürgermeister wird die Stadt das noch den ganzen Tag beschäftigen. In Südwestfrankreich bleibt die Lage weiter heftig. Rund um Bordeaux kämpfen Feuerwehrleute gegen mehrere Waldbrände an. Das Problem, es soll bis zu 40 Grad heiß werden. Dazu kommen Trockenheit und Wind. Die Einsatzkräfte haben Angst, dass das Feuer dadurch wieder außer Kontrolle geraten könnte. Schon gestern sind in der Region 14 neue Brände ausgebrochen. Mehr als 1000 KI-Experten wollen klarere Regeln für die Entwicklung von künstlicher Intelligenz. Sie fordern sowas wie eine Notbremse, falls KI-Systeme zu schnell zu mächtig werden. Hintergrund ist ein Test, bei dem eine KI offenbar selbstständig in fremde Computersysteme eingedrungen ist.
0: Danke, Maren. Genau um 9, Radio Top 40 hier. Jetzt noch alle News von den Straßen. Gera, Theaterstraße, stadteinwärts steht in Blitzerhöhe Finanzamt. Zwischen Porstendorf noch eine und Golmsdorf. Dann Jena, Stadtroda, Straße, stadteinwärts, Höhe Abfahrt Lobeda West, da aus einem grauen Caddy raus und noch einer von der Sorte in Weimar, Dürrenbacher Hütte, beidseitig. Sonst Vorsicht an 9 Richtung Berlin. Zwischen Bad Klosterlausnitz und Eisenberg ist die rechte Spur dicht nach einem LKW-Unfall. Hier noch Fahrzeugteile auf der Straße und Staugefahr. Außerdem an 9 Richtung München zwischen Schleiz und Bad Lobenstein Gegenstände auf der Straße. A71 Richtung Sangerhausen zwischen Sulzeller-Mehlis und Oberhof. Rechte Spur dicht, Reifenteile und kaputter LKW. B90 Richtung Rudolstadt zwischen dem Abzweig Nahwinden und Abzweig Sundremde an totes Tier auf der Straße. Und B247 zwischen der Abfahrt Breitenbach und Worbis-Behinderung nach Crash. Hast du sonst was? 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
0: Guten Morning, 1:09. Wir sind deine Coolness-Station zum Runterkühlen am superheißen Mittwoch und Donnerstag. Nächster Lifehack, ich meine, mittlerweile ist das kein Geheimnis mehr. Es ist ja überall im Drogeriemarkt und auch in jeder Apotheke ausverkauft. Die Rettungsdecke kannst du dir überall holen, wenn sie nicht gerade ausverkauft ist. Mit Silberseite nach außen, an der Außenseite des Fensters einfach anbringen. Achtung, nicht innen, sonst kann das Glas platzen. Ja. Und dann kannst du einfach deine Bude locker mal um 3-4 Grad runterkühlen. Gerade Dachgeschossbewohner, also so wie Maren aus der New School, die hat es heute Morgen erzählt, bei ihr in der Wohnung definitiv ein spürbarer Unterschied. Wenn du also heute vor der Arbeit nochmal Zeit hast, bei der Apotheke deines Vertrauens anhalten und eine Rettungsdecke holen mit Silberseite nach außen an der Außenseite deines Fensters und dann überleben heute auch die Dachgeschossbewohner. Daumen sind auf jeden Fall gedrückt und Good News, ab Freitag ist dann die große Hitze auch schon wieder vorbei. Bis dahin gönnen wir uns Top Vibes und Top Music zum Runterkühlen. James Hype mit Serotonin. 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

jeder. Wirklich jeder Hundebesitzer kennt folgendes Szenario. Hund kackt irgendwo hin, wo er nicht hinkacken darf. Du weißt ganz genau, dass du keine Kackbeutel dabei hast. Du kramst in deiner Tasche, tust so, als würdest du was suchen. Und am Ende drehst du dich einmal um und flitzt ganz schnell mit deiner Fellnase weg. Schönen guten Morgen, Radio Top 40 hier. Wenn du dich da jetzt erwischt gefühlt hast, dann solltest du vielleicht nicht unbedingt in ein Urlaubsgebiet in der Schweiz gehen, denn da wird's richtig teuer, wenn sowas passiert. Auch bei kleinen Pipi-Unfällen. Wenn da deine Fellnase auf dem Bürgersteig oder an die Laterne irgendwo Pipi macht, musst du jetzt immer Wasser mitfüllen und das tatsächlich wegspülen. Sonst musst du eine Strafe von über 100 Euro zahlen. Habe ich heute mal die Radio Top 40 Community in unserer Insta-Story gefragt, was ihr davon halten. Haltet. Lisa schreibt, absolute Wasserverschwendung. Sehe ich genauso, um ehrlich zu sein. Eileen haut aber richtig einen raus. Dann müssen das aber auch die Menschen tun, die in jede Ecke urinieren. Also das ist dann offensichtlich für jede Rasse, ja, dienlich. Weiß ich nicht, was hältst denn du davon? Also ich bin ganz ehrlich, das macht erstens die Flecken nicht wirklich weg. Zweitens läuft es dadurch nur breit. Noch mehr Hunde markieren dann da. Also ich habe einen kleinen Rüden, der pisst eher an jeden Strauch. Weiß ich jetzt nicht. Brauchen wir das auch in Deutschland, in Thüringen? 0800, dann die 599. 1999, lass mir gerne mal nach dein Take da. Pipi vom Hundi in der Öffentlichkeit mit Wasser wegspritzen, go oder no go. Und jetzt zurück zu den appetitlicheren Themen. Der Mucke, Shabusi, Blink Twice.

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Und da ist er wieder, dieser Ohrwurm. Ach, ist halt auch ein geiler Track, ne? Kids Creek, Blumengarten, Shirin David, gut genug. Hier ist Radio Top 40, deine Morningshow mit Max. Wir haben es kurz nach 9:45. Du willst dich heute ein bisschen runterkühlen. Auch in der Stadt wird es super heiß, bis zu 34 Grad heute. Dann kannst du gleich noch was für deine Bildung tun und für deine Fotogalerie. Denn in Erfurt kannst du ab heute wieder die städtischen Museen kostenlos besuchen. Die sind klimatisiert. Da kannst du also rein und mal ein bisschen irgendwie durchatmen, nachdem es vielleicht bei dir am Dachgeschoss oder draußen auf der Straße so heiß ist, dass du gefühlt genauso am Hecheln bist wie deine Fellnase. Also, heute und morgen kannst du auf jeden Fall bei über 30 Grad schön in die städtischen Museen in Erfurt für Umme rein. Richtig nice Aktion. Props gehen da raus. Und wir sorgen auch für ein bisschen Coolness-Faktor im Radio mit Alex Warren. Fever Dream. Und ich schmeiß jetzt hier die Klima im Studio an. 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

für deinen Mittwochmorgen. 9:09 haben wir's. Gleich alles, was in Thüringen und der Welt abgeht und wo du heute auf jeden Fall das Fenster zu haben musst im Radio Top 40 News Update mit Maren. Vorher Mucke gleich von Eminem, Houdini und jetzt Topic und Becky G für dich. Sorry.

Enzo Dünni. Kurz vor 10, Radio Top 40 ist hier. Einen schicken guten Morgen, der Mittwoch. Freuen uns alle schon auf ihr neues Album, kommt diesen Freitag raus. Kriegst du garantiert auch bei uns zum New Music Friday. Ariana Grande gleich mit Hate That I Made You Love Me in der Playlist. Und eine Band, bei

genau auf den Namen achten musst, wie sie heißt. Edge of the Earth heißt der Song. Wie die Band heißt, da schnacken wir gleich drüber, weil da habe ich mich gerade ganz schön verlesen. Max hier mit deiner Radio 240 Morning Show. Bleib dran.

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5: Falls du gerade mit der Lieblingskollegin an der Kaffeemaschine stehst und ihr euch einen Plan macht, was ihr heute nach Feierabend noch zusammen macht, entweder ins Schwimmbad und einfach da abkühlen oder wirklich erst spät heute Abend wieder raus. Ansonsten heute ordentlich heiß, 34 Grad maximal, morgen sogar noch wärmer mit bis zu 37 Grad. Was sonst wichtig ist, das kriegst du jetzt von Maren.
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7: Hi, in Meiningen gilt weiter Fenster und Türen zu und lieber nicht so lange draußen bleiben. Nach dem Großbrand auf dem RAW-Gelände ist das Feuer seit der Nacht zwar unter Kontrolle, es flammen aber immer mal wieder kleine Brände auf. Die Nachlöscharbeiten könnten noch bis Mittag dauern. Wie der Brand in der alten Lagerhalle entstanden ist, ist noch unklar. Insgesamt waren rund 180 Einsatzkräfte vor Ort. Laut dem Meininger Bürgermeister wird die Stadt das noch den ganzen Tag beschäftigen. In Südwestfrankreich bleibt die Lage weiter heftig. Rund um Bordeaux kämpfen Feuerwehrleute gegen mehrere Waldbrände an. Das Problem, es soll bis zu 40 Grad heiß werden. Dazu kommen Trockenheit und Wind. Die Einsatzkräfte haben Angst, dass das Feuer dadurch wieder außer Kontrolle geraten könnte. Schon gestern sind in der Region 14 neue Brände ausgebrochen. Mehr als 1000 KI-Experten wollen klarere Regeln für die Entwicklung von künstlicher Intelligenz. Sie fordern sowas wie eine Notbremse, falls KI-Systeme zu schnell zu mächtig werden. Hintergrund ist ein Test, bei dem eine KI offenbar selbstständig in fremde Computersysteme eingedrungen ist.
5: Terminator incoming. Ich sag's euch immer wieder. Danke, Maren. Kurz nach 9:30. Gerade zur Party an. Wir schauen noch schnell auf die Straßen. Die neuesten Blitzer. A4 Richtung Frankfurt am Hermsdorfer Kreuz. Gera Theaterstraße statt einwärts. Zwischen Postendorf und Golmsdorf und Weimar Dürrenbacher Hütte beidseitig. Da blitzen sie aus einem grauen Caddy raus. Sonst Vorsicht. A9 Richtung Berlin. Zwischen bei Kloster Lausnitz und Eisenberg. Rechte Spur dicht nach LKW-Unfall. Hier noch Fahrzeugteile auf der Straße und es staut sich. Außerdem A71 Richtung Sangerhausen. Zwischen Sulzeller Mehlis und Oberhof ist die rechte Spur dicht. Auch hier Reifenteile und kaputter LKW. B90 Richtung Rudolstadt. Zwischen dem Abzweig Nahwinden und Abzweig Sundremda. Totes Tier auf der Straße. Und B247 zwischen der Abfahrt Breitenbach und Worbis. Hier Behinderung nach Crash. Hast du sonst was? Beam's mir rüber. 0800 dann die 5 99 19 99. Anruf, WhatsApp, geht beides oder ganz easy über die kostenlose Radio Top 40 App. Gute Fahrt dir.
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Thomas Gray mit Rumors. Und wenn du jetzt in letzter Zeit fleißig am Streaming von Off Campus beteiligt warst, habe ich Good News für dich. Denn genau aus dieser Megaserie kommt das Ding, Edge of the Earth, von einem Interpreten, wo ich mich gerade ganz gehörig verlesen habe, und zwar von The Beaches, also die Strände. Was hat mein Hirn draus gemacht? Natürlich The Beaches. Also, um das nochmal klarzustellen, The Beaches mit Edge of the Earth aus Off Campus, aktuell eine der gehyptesten Serien, kriegst du jetzt in der Radio Top 40 Playlist.

0: Posner, als Hugo Bienen in Lisa. Hier ist Radio Top 40. Schönen guten Morgen, kurz vor 10 haben wir es. Du weißt, was das heißt. Wir müssen uns gleich Tschüss sagen. Denn ab um 10 ist Nadine hier für dich am Start mit dem Radio Top 40 Workflow. Da unbedingt dranbleiben. Mehr Mucke für dich im Job. Nadine, was gibt's heute Schönes?
1: Ja, und zwar möchte ich mit euch über ein richtig schönes Thema quatschen. Vielleicht habt ihr das auch schon mal erlebt. Ich war gestern im Rossmann, wollte da ein bisschen was shoppen, stand am Fotoautomaten und plötzlich kam ein fremder Typ zu mir, hat einfach so ein 10% Coupon vor mich gelegt und ist wieder gegangen, ohne was zu sagen.
0: Subtiler Flirt.
1: Aber ich dachte mir, wie geil, hab den an der Kasse abgescannt und hab halt was gespart. Das war so ein richtig kleines, schönes Highlight.
0: Doch, süß.
1: Und deswegen auch meine Frage an dich, hattest du schon

0: Situation, wo eine fremde Person dir irgendwas Gutes getan hat?
1: Ich bin die fremde Person.
0: Ach so.
1: Ich habe gestern eine gute Tat vollbringen wollen. Bei mir am Block ist eine Katze abgehauen. Rocco heißt er. Kleiner oranger Kater. Und er hat sich für irgendwas erschrocken. Eine Hauskatze. Und der ist irgendwo ins Gebüsch geflitzt. Ich gestern Abend essen gewesen mit Schatzi. Wir nach Hause gekommen. Saß auf der Straße eine orange Katze. Original der Zwillingsbruder von Rocco. Ich den angerufen, weil der hat das am schwarzen Brett im Haus gehabt. Hier, deine Katze, komm nochmal vorbei. Ist er gekommen? War er leider nicht, aber ich wollte trotzdem was Gutes tun. Also ich bin dieser Mensch.
0: Ja, trotzdem. Du hast trotzdem mitgeholfen beim Suchen.
1: Aber ein nices Thema.
0: Ja, genau sowas meine ich. Also wenn ihr schon mal irgendwas Gutes getan habt einer fremden Person oder euch was Gutes getan wurde, meldet euch. Schreibt mir die Geschichte. Ich will sie hören.
1: 0800, dann die 5, 99, 1999, dein Top 40 Talk Contact. Alles gleich im Radio Top 40 Workflow mit Nadine ab 10.

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3: Es ist ein Sommerträumchen heute. Wirklich Sonne pur, kaum Wolken. Es bleibt trocken und wir bekommen bis zu 34 Grad. Heißt aber auch viel trinken und Sonnencreme natürlich nicht vergessen. Jetzt gibt's erstmal alles, was für deinen Vormittag wichtig ist, von Maren.
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5: Hi, in Meiningen ist der Großbrand an einer alten Industriehalle hinterm Dampflokwerk erstmal wieder unter Kontrolle. Das Feuer war schon gestern Nachmittag ausgebrochen. Zeitweise waren rund 180 Leute von der Feuerwehr, Polizei und Katastrophenschutz im Einsatz. Ganz vorbei ist es aber noch nicht. Die Nachlöscharbeiten laufen wohl noch bis Mittag. Für Anwohner gilt deshalb weiter, Fenster und Türen besser geschlossen halten. Bei BMW fallen weltweit rund 8000 Jobs weg. Der Autobauer will Stellen abbauen, aber ohne harte Kündigungswelle. In Deutschland soll das über freiwillige Abfindungen und normale Abgänge laufen. Für viele Beschäftigte aber trotzdem eine unsichere Zeit. Erst gestern wurde bekannt, dass auch Porsche mehrere tausend Stellen abbauen will. Die FIFA steht mal wieder in der Kritik, denn die will jetzt Werbe- und Vermarktungsrechte von Weltmeisterschaften an Investoren verkaufen. So soll der Fußball noch größer werden. Viele Fans und Verbände feiern das aber gar nicht. Sie werfen der FIFA vor, dass sie einfach nur Geld machen will.
3: Danke, Maren.
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3: Moini und damit einen wunderschönen Mittwoch. Ich hoffe, du kommst gut durch den Tag. Ist dir eigentlich bewusst, dass genau jetzt in einer Woche das Sonne-Mond-Sterne-Festival losgeht? Um 10 Uhr öffnet schon der Campingplatz. Wie toll ist das bitte? Momentan sieht es ja auch danach aus, dass da sehr gutes Wetter wird. Wir sind natürlich dann auch für dich am Start von vor Ort. Nehmen dich mit, halten dich auf dem Laufenden, was denn dort so abgeht. Das wird richtig gut. Erstmal

Dieben hier. Heute wird es draußen ja wieder richtig schön warm, bis zu 34 Grad, also Sonne pur. Und da gibt es so ein paar Songs, die einfach perfekt, also wirklich zu 100% zu diesem Wetter passen. Und da gehört der hier auf jeden Fall dazu. Following the Sun von Superhigh und Nika. Und das Duo hat jetzt alleine ohne Superhigh einen neuen Track rausgehauen, der sich da perfekt dran anschließt. Drive. Also der klingt doch wirklich schon so danach, dass du nach der Arbeit oder jetzt im Urlaub deine Freunde mit dem Auto abholst, den dabei ganz laut drehst und ihr einfach in Richtung See fahrt, um sich da mal so eine Runde abzukühlen. Der klingt einfach danach, dass man so eine gute Zeit zusammen hat. Können wir jetzt gut vertragen, also direkt rein da in den neuen Track von Nika. Das ist Drive.

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0: Nach Angaben der Stadt ist das Feuer unter Kontrolle. Dennoch kommt es zwischendurch noch zu kleinen Bränden. Um diese zu kontrollieren, wird die Feuerwehr auch noch länger vor Ort sein. Das Feuer in Meiningen war schon gestern Nachmittag ausgebrochen. Die Union aus CDU und CSU im Bundestag wählt heute ihren neuen Fraktionschef. Thorsten Frey soll künftig die größte Fraktion des Bundestags anführen. Der bisherige Fraktionschef Jens Spahn war Mitte des Monats zurückgetreten. Das hat zu größeren Veränderungen im Kabinett geführt. Freys Nachfolgerin als Kanzleramtschefin wird die bisherige Gesundheitsministerin Nina Wagen. Beim Automobilkonzern BMW sollen tausende Jobs wegfallen. Insgesamt möchte der Konzern weltweit 8000 Jobs abbauen, wie die dpa aus Unternehmenskreisen erfahren hat. BMW möchte zum Beispiel frei gewordene Stellen teilweise nicht nachbesetzen. Außerdem soll es in Deutschland ein Abfindungsprogramm auf freiwilliger Basis geben.
1: Nadine hier. Es gibt eine neue Verlobung in der Promi-Welt. Wieder zwischen einer Sängerin und einem Footballspieler. Und so wie es aussieht, sind die Popmusikwelt und die Sportwelt da so ein bisschen gespalten. Quatschen wir gleich drüber. Erstmal gönnen wir uns aber ein bisschen DJ-Festival-Mucke mit Calvin Harris und seinem Banger Satisfy.
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0: Wetter da draußen. Den lieben wir. Michiko von DJ Goja war das. Es gibt News aus der Promi-Welt. Eine neue Verlobung. Und bei der ist anscheinend die Popmusikwelt und die Sportwelt so ein bisschen gespalten. Deswegen müssen wir jetzt mal drüber quatschen.
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0: Die Sängerin Madison Beer verlobt mit dem Footballspieler Justin Herbert, haben sie gestern bei Instagram gepostet. Und wirklich diese Verlobungsbilder, Leute, die sind so schön, oh mein Gott. Aber anscheinend ist nicht jeder ein Fan davon. Nee. War Marcel aus dem Radio Top 40 Team?
4: Nee, Justin soll sich mal bitte ein bisschen auf den Sport konzentrieren. In 6 Wochen geht die NFL-Saison los. Und man muss, er ist ja Quarterback bei den Los Angeles Chargers.
0: Ach krass.
4: Da weißt du Bescheid.
0: Ja gut, die Position ist auch heftig, ja.
4: Und bei den Leafs jetzt auch die letzten Jahre nicht so gut. Deshalb, er muss sich mal ein bisschen anstrengen. Aber vielleicht ist sie auch ein kleiner Glücksbringer für ihn.
0: Das kann auch

0: sein. Also hast du praktisch Angst, dass er nicht ganz so konzentriert
1: ja,
0: ist jetzt?
1: Ja, ich glaube, der ist nicht ganz bei der Sache. Wie lange waren die denn zusammen? Die sind doch noch gar nicht so lange zusammen,
0: ja,
1: oder?
0: Ja, deswegen, das ging jetzt relativ
1: schnell.
0: Fix.
1: Ich meine erste Reaktion auch, oh, ging ab auch schnell bei den beiden.
0: Ne? Hat direkt Klick gemacht. Aber vielleicht ist es dann eben genau so, dass sie ein Glücksbringer ist.
1: Das
0: und ich meine, aus Popmusiksicht, ja, freuen wir uns wirklich sehr. Ich bin gestern ein bisschen ausgeflippt. Also da muss ich sagen, wenn die Bilder schon so schön sind, ja, dann will
1: meinst
0: ich gar
1: du,
0: nicht wissen,
1: sie droppt
0: wie die
1: dann neue Musik? Meinst du, sie macht ein neues Album dann irgendwie?
0: Da habe ich ja noch gar nicht drüber nachgedacht.
1: Also kann ja sein, ist ja zum Beispiel bei Taylor Swift auch so, dass wenn sie irgendwie eine neue Beziehung eingehen oder so, dann auf einmal komplett neues Album oder ein neues Feeling droppen. Kann aber ja auch so sein.
0: Oh Leute, wenn das heißt neue Musik von ihr, wo sie so ganz viele Love-Songs hat, finde ich noch besser. Freuen wir uns drauf. Also wirklich, fingers crossed. Marcel, jetzt hast du mich angefixt.
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0: einen schönen Mittwoch dir. Toll, dass du mit am Start bist. Radio Top 40 läuft, Nadine hier. Bis zu 34 Grad werden es heute. Und da kam schon letzten Monat durch Statistische Bundesamt raus, dass im Juni, wo es ja auch schon so warm war, 90% mehr Eis verkauft wurde. Absolut verständlich, weil im Sommer ist das auch einfach das Geilste, was du machen kannst. Vielleicht hat Young Pep ja deswegen auch diesen Song gedroppt. Wassereis heißt er, der hat so einen geilen Sommer-Vibe, lieben wir. Auch die Stimme ist mega. Da würde man gar nicht denken, dass er gerade mal 17 Jahre alt ist. Wie krass ist das bitte? Ich meine, andere gehen einfach noch zur Schule und ja, er ist schon Voreact für Künstler wie Clüso. Sag mal, wie schaffst du das eigentlich, Musik und Schule unter einen Hut zu bekommen?
1: Ja, also meine Schule unterstützt mich einfach extrem und feiert das, was ich mache. Also eigentlich, ich müsste auch gerade in der Schule sitzen, aber wurde freigestellt für heute, damit ich das machen kann. So, hat natürlich Bedingungen, dass die Noten stimmen müssen. Es darf jetzt nicht alles schlecht laufen, aber das tut's nicht und deswegen darf ich fehlen.
2: Wie machst du es mit Hausaufgaben?
1: Gar nicht. Also ich mache wenig Hausaufgaben. Wir kriegen auch nicht viele Hausaufgaben, aber ja, Hausaufgaben überbewertet.
0: Aber wie gut das alles so gut klappt. Und wie soll es denn dann erst werden, wenn er sich nur auf die Musik konzentrieren kann? Dann geht's richtig ab. Ich meine, der hier ist ja auch schon ein richtiger Banger und perfekt für den Tag heute. Wassereis gibt's jetzt neu von Young Pep in deinem Radio Top 40 Workflow.

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9: Hier ist dein Radio Top 40 Workflow und jetzt gibt's alles, was zum Mittag wichtig ist, von Christoph.
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10: Hi. Die Lage beim Brand in einer alten Industriehalle in Meiningen entwickelt sich gut. Die Leitstelle Schmalkalden-Meiningen

hat ihre Warnung an die Bevölkerung aufgehoben. Die Menschen in Meiningen können Fenster und Türen also wieder öffnen. Jetzt ist die Kripo an der alten Industriehalle vor Ort. Sie versucht, die Brandursache zu ermitteln. Beim Automobilkonzern BMW sollen tausende Jobs wegfallen. Insgesamt möchte der Konzern weltweit 8000 Jobs abbauen. BMW möchte zum Beispiel freigewordene Stellen teilweise nicht nachbesetzen. Außerdem soll es in Deutschland ein Abfindungsverfahren

0: an der Brücke hängen geblieben. Der Transporter hatte Teile für Windkraftanlagen geladen und so die Brücke beschädigt. Statiker haben aber keine tieferen Risse entdeckt, deshalb ist die Brücke wieder freigegeben.
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2: Hallöchen und eine schöne Mittagspause wünsche ich dir. Und während du versuchst, mal kurz abzuschalten, sorgen wir zusammen fix für die Good Vibes dabei. Gestern war ich nämlich in der Drogerie bei den Fotoautomaten und plötzlich kommt eine fremde Person zu mir, legt einen ausgeschnittenen 10% Coupon auf den Tisch und geht wieder, ohne was zu sagen. Und da dachte ich mir, wie toll ist das bitte? Das ist so eine kleine Geste, die die andere Person aber direkt happy macht. Welche Situation hast du da im Kopf? Wann hat dich eine fremde Person das letzte Mal durch eine kleine Geste happy gemacht? Vielleicht war es ein Lächeln, vielleicht war es ein Kompliment, Tür aufhalten und Co. Lass drüber quatschen. Schick deine Story rüber. 0800 die 5 99 19 99 ist die Nummer.

zwei Arten von Kollegen. Die einen, die wirklich durchziehen und sich bei der Wärme in die Sonne setzen, um zu essen. Und die, die lieber die Mittagspause drin machen. Radio Top 40 läuft, Nadine hier. Und schon mal vielen Dank für die tollen Nachrichten, die gerade bei Instagram und WhatsApp reingekommen sind. Ich habe nämlich gefragt, womit hat dir letzt eine fremde Person eine Freude gemacht? Oder vielleicht ja auch du einer fremden

Person. Hintergrund, ich war gestern in der Drogerie beim Fotoautomaten und dann hat mir plötzlich eine Person einen 10% Coupon einfach auf den Tisch gelegt, ohne was zu sagen und ist dann weggegangen. Und da habe ich dann halt bei meinem Einkauf gespart. Das sind so kleine Gesten, die den Tag aber einfach schöner machen. Und ihr habt da auch ein paar schöne Stories auf Lager. Der Daniel hat zum Beispiel geschrieben, dass eine fremde Person ihm mal spontan dabei geholfen hat, die neue Waschmaschine mit aus dem Auto zu heben. Wie cool ist das bitte? Und auch Sarina hat eine WhatsApp dagelassen. Sie schreibt, ich bin gestern durch die Stadt gelaufen und dann kam mir ein anderes Mädchen entgegen, die mich angesprochen hat und gesagt hat, dass sie mein Kleid schön findet. Und ich finde, danach fühlt man sich den restlichen Tag so, so gut. Das sind so Gesten, die jetzt nicht mit einem riesen Aufwand verbunden sind. Und trotzdem sorgt man dafür, dass eine andere Person einen richtig schönen Tag hat. Was ist deine Story? Womit hat dich eine fremde Person schon mal happy gemacht? 0800 die 5 99 19 99 ist die Nummer. Ich bin gespannt. 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

entspannte Sommerbeats in deiner Mittagspause. Milwaukee von Serb in deinem Radio Top 40 Workflow. Ich bin Nadine. Hi. Na, wer hat sich heute auch schon dabei erwischt, wie man eigentlich ein Problem ansprechen wollte, sich dann aber doch nicht getraut hat, weil man für keine schlechte Stimmung sorgen will? Oder wie man bei einem Termin zugesagt hat, obwohl man eigentlich gar keine Lust drauf hat? Solche Situationen kennen wir, denke ich, alle. Und genau mit diesem People-Pleasing macht Katy Perry in ihrem neuen Track jetzt Schluss. Watch It Burn heißt da und ich finde, der klingt auch so, als würde sie in dem Track alles rauslassen, was sie belastet. Der hat so eine Power und auch das Musikvideo dazu ist so crazy, weil sie da plötzlich so übernatürliche Kräfte hat und alles in ihrem Umfeld zerstört, richtig wild. Also wer befreit aus der Mittagspause rausgehen will, der macht jetzt laut und lässt einfach alles raus zu Watch It Burn von Katy Perry.

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7: Das Radetop-40-Wetter, es ist ein Sommerträumchen heute. Sonne pur, kaum Wolken. Es bleibt trocken und wir bekommen bis zu 34 Grad. Aber dann auch viel trinken und die Sonnencreme nicht vergessen. Jetzt gibt's erstmal alles, was für deinen Nachmittag wichtig ist. Von Christoph.
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9: Hi. Die Lage beim Brand in einer alten Industriehalle in Meiningen entwickelt sich gut. Die Leitstelle Schmalkalden-Meiningen hat ihre Warnung an die Bevölkerung aufgehoben. Die Menschen in Meiningen können Fenster und Türen also wieder öffnen. Jetzt ist die Kripo an der alten Industriehalle vor Ort. Sie versucht, die Brandursache zu ermitteln. Beim Automobilkonzern BMW sollen tausende Jobs wegfallen. Insgesamt möchte der Konzern weltweit 8000 Jobs abbauen. BMW möchte zum Beispiel freigewordene Stellen teilweise nicht nachbesetzen. Außerdem soll es in Deutschland ein Abfindungsprogramm auf freiwilliger Basis geben. Gute Nachrichten für die Autofahrer in Nordthüringen. Die Brücke an der B4 auf Höhe der Bebrauer Teiche bei Sondershausen ist wieder befahrbar. In der Nacht von Montag auf Dienstag war ein Schwerlasttransporter an der Brücke hängen geblieben. Der Transporter hatte Teile für Windkraftanlagen geladen und so die Brücke beschädigt. Statiker haben aber keine tieferen Risse entdeckt. Deshalb ist die Brücke wieder freigegeben.
7: Danke, Christoph.
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7: Moini, ich hoffe, du kommst gut durch den Tag. Vielleicht ja auch so gut, dass du nachher ein bisschen früher von der Arbeit abhauen kannst, damit du noch das schöne Wetter genießen kannst. Bis dahin ziehen wir hier aber zusammen durch und machen weiter mit der Frau, die schon Freitag, also einfach übermorgen, ihr neues Album rausbringt, Ariana Grande. Da hören wir natürlich zusammen rein. Bis jetzt hat sie auch nur einen einzigen Song davon veröffentlicht. Und das ist der hier. Hate That I Made You Love Me ist also schon mal ein guter Vorgeschmack auf Freitag.

0: von Apache 207 bei Radio Top 40 am Mittwoch. 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

deine Füße zu massieren. Kein Scheiß, Nike bringt genau diese Schuhe raus. Nike Air Zoom Hyperslide heißen die und diese Schuhe vibrieren, um Spannungen zu reduzieren, die Füße zu entspannen, damit du dich so ein bisschen erholen kannst. Ab dem 29. September soll es die zu kaufen geben. Und mal ehrlich, wie geil ist das bitte? Gerade für die Leute, die den ganzen Tag viel rumlaufen müssen, kannst du immer so kleine Massagepausen einbauen. Also

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9: Heute wird wieder ordentlich geschwitzt. Viel Sonne, trocken, blauer Himmel, bis zu 34 Grad. Kein Tropfen Regen. Morgen geht es dann hoch auf bis zu 39 Grad. Alles, was für Thüringen heute Nachmittag wichtig ist, hörst du jetzt.
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10: Hi, der Brand auf dem RAW-Gelände in Meiningen ist unter Kontrolle. Allerdings dauert der Einsatz vor Ort noch an. Feuerwehrleute werden heute noch überwachen, dass keine neuen Brände entstehen. Die Warnung an die Bevölkerung, Fenster und Türen geschlossen zu halten, wurde aufgehoben. Das Feuer war gestern Nachmittag in einer leerstehenden Halle ausgebrochen. Viele Wehren aus Südthüringen waren im Einsatz mit zeitweise bis zu 180 Kräften. Verletzt wurde bei dem Feuer niemand. Jetzt muss die Kripo die Brandursache ermitteln. Auch BMW hat's erwischt. Der Autobauer will weltweit 8000 Stellen abbauen. Dabei soll der Stellenabbau über natürliche Fluktuation erfolgen. Außerdem ist in Deutschland ein freiwilliges Abfindungsprogramm geplant. Da die Hälfte der 154.000 BMW-Mitarbeiter in Deutschland arbeitet und auch das Abfindungsprogramm hier gestartet wird, gehen Experten davon aus, dass auch viele der Jobs in Deutschland wegfallen. Am Bahnhof in Sitzendorf im Landkreis Saalfeld-Rudolstadt gab es gestern einen größeren Polizeieinsatz. Es stellte sich heraus, dass ein 39-Jähriger aus dem Ort mehrere Personen auf dem Vorplatz geschlagen und verletzt hatte. Außerdem schlug er bei einem geparkten Auto die Frontscheibe ein. Im weiteren Verlauf gingen Scheiben eines Restaurants und eines wartenden Zuges zu Bruch. Auch hat der Täter Reisende angegriffen und leicht verletzt. Der entstandene Sachschaden ist erheblich. Bei seiner Festnahme wehrte sich der Mann, eine Polizistin wurde leicht verletzt. Weil er unter Alkohol und Drogen stand, wurde er in die geschlossene Abteilung eines Krankenhauses eingeliefert.
9: Dankeschön, Jan. Es ist ganz genau 14 Uhr. Wir gucken auf die Straßen. Blitzer bei uns zuerst. Neustädt stehen sie Richtung Eisenach. Ansonsten haben wir Meldungen von der A9 Richtung Berlin zwischen dem Kreuz Rippachtal und Bad Dürrenberg. Behinderung nach einem Unfall. A38 Richtung Göttingen zwischen Leinefelde-Worbis und Heilbad-Heiligenstadt. Da ist die rechte Spur wegen eines Feuerwehreinsatzes gesperrt. Hier brennt es. A71 Richtung Sangerhausen zwischen Rentwertshausen-Meiningen-Süd. Reifenteile auch da. A71 Richtung Sangerhausen zwischen dem Dreieck Suhl und Suhl-Zellermelis. Kaputtes Auto auf der Standstelle. Spur und B281 in beiden Richtungen. Zwischen dem Abzweig nach Oberwellenborn und dem Abzweig nach Birkigt, da schließt die Bahnschranke auch nicht mehr. Also schön auf dem Schirm haben, wenn du da unterwegs bist. Wenn noch was fehlt, kostenlos anrufen oder WhatsApp schicken. Nummer für beides 0800, dann die 5 99 19 99.
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9: Moin, schönen Mittwoch und die gute Nachricht. Kaum ist es wieder heiß in Thüringen, hast du die Chance, Kohle zu sparen. Vor allem, wenn du im Kreis Erfurt unterwegs bist. Was du da holen kannst, beziehungsweise wo du da kostenlos rein kannst, sage ich dir in der kommenden halben Stunde. Bis dahin, die Mucke. Für so einen sommerlichen Tag wie heute. Topic, Becky G und Sorry Puppy. Don't.

0: Stimmung zum Mittwochnachmittag. Axwell & Grosso sorgen dafür. More than you know. Hier bei Radio Top 40. Lukas für dich am Start. Die Ventilatoren und Klimaanlagen ballern. Zumindest bei denen, die so einen Teil bei sich haben. Und wer gerade noch gut zu tun hat, der weiß vielleicht schon, was er oder sie später zum Feierabend macht. Es gibt ja heute genug Möglichkeiten. Baden, Eis essen oder einfach apathisch auf der Couch liegen. Was steht bei dir an? Was ist dein erster Move, wenn du später heimkommst? Nadine aus dem Reiz vor die Team.
1: Also ich bin direkt zum Feierabend heute auf jeden Fall richtig kreativ. Ich muss nämlich noch ein Geburtstagsgeschenk basteln. Und es dauert ein bisschen länger, weil das mit ganz vielen Fotos verbunden ist. Und da werde ich mich direkt dran setzen und mir irgendwas Schönes im Fernsehen anmachen.
0: Okay, das wäre mir bei dem Wetter auf jeden Fall zu anstrengend. Ich werde mir draußen erstmal irgendwo was zu essen holen, eine Pizza oder so, und mich später dann ins hoffentlich gut klimatisierte Kino klemmen, um mir die Vorpremiere von Spider-Man reinzuziehen. Yes! Was ist es bei dir? Was ist dein erster Feierabend-Move? Unsere WhatsApp 0800 dann die 5 99 19 99. Moin.

egal wie es Taylor Swift macht, sie schafft es irgendwie immer, dass man am Ende dann doch irgendwie mittriggert, auch wenn man sich dagegen wehrt. Reiter vor dir ist an. Die Dachgeschosswohnungen in Thüringen werden zur Sauna. Dazu von uns Top Sommer Vibes, Top Music, um irgendwie gegenzusteuern. Lukas hier, moin. Abkühlung gefällig, kannst du haben in den städtischen Museen in Erfurt, denn da kannst du heute wieder kostenlos rein. Richtig nice. Das liegt an der neuen Hitzeregel und die besagt, sobald es mindestens 30 Grad sind, muss nichts bezahlt werden. Gut für dich, gut für deinen Geldbeutel. Geh dann auch morgen wieder und ey, mal wieder ins Museum gehen. Sowieso nicht schlecht. Das letzte Mal ist bei mir auf jeden Fall ein ganzes Weilchen her. Shame on me. Weiter vor dir ist an. Schön mit.

0: Finch Green Kopangan. Hierbei weiter vor wieder Mittwochnachmittag. Lukas für dich am Start. Der klang ja schon sommerlich. Und das gilt auch für den hier. Hörst du gleich Shakira, Burna Boy, Die Die und noch mehr davon. Gönnt ihr das?
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0: Ja, also die Schweißperlen bei dir auf der Stirn, die sind heute auf jeden Fall dein treuer Begleiter. Werte bis zu 34 Grad. Morgen wird es dann noch hotter zum Donnerstag. Bis zu 39 haben sich da angekündigt. Halb drei, wir gucken auf die Straßen. Blitzer bei uns zuerst. Saalfeld Richtung Reschwitz stehen sie am Schwimmbad, 30er-Zone. Und Neustädt Richtung Eisenach. Ansonsten A9 Richtung Berlin zwischen dem Kreuz Rippachtal, Bad Dürrenberg nach einem Unfall Behinderung. Dann haben wir die A71 Richtung Sangerhausen zwischen dem Dreieck Suhl und Suhl-Zellermeles, ein kaputtes Auto auf der Standspur. Und B281 in beiden Richtungen zwischen dem Abzweig nach Oberwellenborn und dem Abzweig nach Birkigt. Da schließt immer noch die Bahnschranke nicht. Und wenn du noch was haben solltest, kostenlos anrufen oder WhatsApp schicken. Nummer für beides 0800, dann die 5 99 19 99.
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So, wieder am Start. Reite vor die dazu an, deinen Mittwochnachmittag jetzt mit der Band mit dem wohl passendsten Namen. Und zwar The Beaches. Vier Frauen aus Kanada, die schon seit einer Weile zusammen Mucke machen. Edge of the Earth heißt ihr neuer. Und das ist so ein Song, der besonders hittet, wenn du dazu gerade durch die Natur radelst oder mit dem Auto an Feldern, an Bäumen und an Wäldern vorbei. Wirst du gleich merken. Top Sommer Vibes, Top Music. Lukas hier. Grüß dich.

Sommervibes, Top Music an deinem Mittwochnachmittag kriegst du von uns. Right Top 40. Lukas hier, moin. Da siehst du heute wieder weniger Fensterscheiben als sonst, dafür sehr viele Rettungsdecken. Haben viele gerade davor gespannt, einfach um die Bude kühl zu halten. Nur eine Sache ist dabei wichtig, dass das auch wirklich funktioniert. Die silberne Seite muss nach außen, nicht die goldene. Die muss nach innen. Ja, da habe ich schon oft genau das Gegenteil gesehen. Leute, so wird das leider nichts. Und auch wichtig, an die Außenseite vom Fenster, nicht an die Innenseite. Auch das bringt leider nicht so viel, um nicht zu sagen, nada. Also für alle, die es falsch gemacht haben, sieh's heute einfach mal als Testlauf, ne? Morgen ist es dann bei knapp 40 Grad eh viel wichtiger.

Track für die Prärie. Deswegen passt er auch so gut in den Tag. Lil Nas X, Billy Ray Cyrus und Old Town Road. Hier bei Radio Top 40, dein Mittwochnachmittag, geht's hier weiter. Jetzt mit Felix Jähn und It's Not Right, But It's Okay.

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9: Ja, und wenn du heute was bekommst, dann ist es auf jeden Fall Sonne. Und wenn du eine Sache nicht bekommst, dann ist es Regen. Bis zu 34 Grad. Morgen könnte es dann sogar fast sein, dass wir die 40 Grad Marke hitten. Alles, was für Thüringen heute Nachmittag wichtig ist, hörst du jetzt.
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10: Hi. Bundespräsident Frank-Walter Steinmeier hat heute Mittag die neuen Minister in den Ressorts Verkehr, Gesundheit sowie im Kanzleramt ernannt. Er überreichte in Berlin die Urkunden dafür an die CDU-Politiker Steffen Bilger, Carsten Linnemann und Nina Wagen. Die neuen Ressortchefs müssen noch im Bundestag vereidigt werden. Das soll nach der Sommerpause im September passieren. Bei einem brutalen Angriff in Kahla hat eine Frau mehrere Frakturen erlitten und wird wahrscheinlich dauerhaft sehbeeinträchtigt bleiben. Ein Mann hatte die 64-Jährige und eine weitere Frau plötzlich auf ihren Fahrrädern angegriffen. Eine der Frauen wurde leicht, die andere schwer verletzt. Es besteht der Verdacht, dass ihre Sehkraft auf dem rechten Auge dauerhaft eingeschränkt bleiben wird. Außerdem erlitt sie Brüche im Gesichtsbereich und eine mögliche Gehirnblutung. Nach dem Angriff zerstörte der 42-Jährige mutmaßliche Täter die Scheibe eines geparkten Autos. Bei seiner Festnahme wehrte er sich erheblich. Ein Beamter wurde von ihm in den Oberschenkel gebissen. Er kam auf richterliche Anweisung in eine Fachklinik. Heute startet in Schleswig-Holstein das Wacken Open Air, aber diesmal völlig anders als sonst. Kein Regen, keine schlammverkrusteten Metal-Fans. Es ist ungewöhnlich warm im hohen Norden, mit Temperaturen um die 30 Grad. Das Heavy-Metal-Festival feiert in diesem Jahr sein 35. Jubiläum. Aus diesem Anlass wurden die Bierpreise leicht gesenkt. 85.000 Karten sind weg, der Laden ist ausverkauft. Bis Samstag spielen Metal-Größen wie Def Leppard, Judas Priest oder Powerwolf.
9: Geil. Dankeschön, Jan. Wir gucken auf die Straßen. Blitzer bei uns zuerst Weimar-Moskauer Straße. Eisenach stehen sie in der Wartburg-Allee beidseitig. Saalfeld Richtung Reschwitz und Neustädt Richtung Eisenach. Dann haben wir die A71 Richtung Sangerhausen zwischen dem Dreieck Suhl und Suhl-Zellermehlis. Ein kaputtes Auto auf der Standspur. Und B281 in beiden Richtungen zwischen dem Abzweig nach Oberwellenborn und dem Abzweig nach Birkigt schließt die Bahnschranke nicht mehr. Und wenn noch was fehlt, kostenlos anrufen oder WhatsApp schicken. Die Nummer für beides ist die 0800, dann die 5, 99, 19, 99.
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9: Ja, da fallen mir auf jeden Fall viele Sachen ein, die sich so anbieten heute an diesem Feierabend, wo die Sonne so knallt und es so heiß ist. Was ist das Erste, was du tust, wenn du Feierabend hast? Max aus dem Radio Top 40 Team.
12: Auf jeden Fall erstmal schnell eine Runde mit Hundi raus. Ich nenne es immer liebevoll Schattenhopping. Irgendwo zwischen den

0: Browserzeilen, einfach eine Runde Schatten suchen, dass der Kleine erstmal ein bisschen pullern und kacken kann. Und danach ziehe ich mich aus, leg mich vom Ventilator und ab auf die Couch.
1: Fair. Absolut fair. Was machst du, wenn du Feierabend hast? Machst du genauso den Propeller wie Max oder fällt dir irgendwas anderes ein? Unsere Nummer 0800, dann die 5, 99, 19, 99. Okay.

Der Mittwoch ballert. Weiß und Pony dazu an. Lukas für dich am Start. Und wenn du später noch zum Feierabend vorhast, zum Supermarkt zu fahren, um dir ein Spaßgetränk zu holen, kannst du dich jetzt schon mal darauf einstellen, dass es vermutlich keins aus dem Kühlschrank wird. Teilweise jetzt schon. Gähnende Leere, was das angeht. Logisch bei dem Wetter. Und was bei solchen Temperaturen besonders oft gekauft wird, das zeigt jetzt eine Auswertung von der letzten krassen Hitzephase im Juni. Natürlich dabei sowas wie Cola, Limo, Bier, aber unangefochten an der Spitze, was soll's auch anders sein, Speiseeis, gefolgt von Wasser. Check ich. Wenn's nur nicht immer so kacke zu transportieren wäre, also das Eis, da holst du dir so eine Großpackung und wenn du aus dem Laden raus bist, ist das Zeug teilweise schon geschmolzen. Also eigentlich am besten direkt an der Kasse verköstigen.

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Lukas für dich am Start. 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
6: Heute nochmal richtig sommerlich mit Werten bis zu 34 Grad. Kein Wölkchen am Himmel. Morgen wird es dann wahrscheinlich genauso sein. Da haben sich bis zu 39 Grad angekündigt. Eine Minute nach 4:30, Blitzer bei uns zuerst. 38 Richtung Göttingen zwischen Bleicherode, Breitenwurbis. Weimar stehen sie in der Moskauer Straße. Eisenach, Wartburgallee beidseitig. Saalfeld Richtung Reschwitz am Schwimmbad und Neustädt Richtung Eisenach. Dann haben wir die A9 Richtung Berlin zwischen Gefrees und Münchberg Süd. Vorsicht, Gegenstände liegen da rum. A71 Richtung Sangerhausen zwischen Bad Neustadt und Mährichstadt, ein Metallteil auf der Straße. A71 Richtung Sangerhausen zwischen dem Dreieck Suhl, Suhl-Zellermeles, kaputtes Fahrzeug. B281 in beiden Richtungen zwischen dem Abzweig nach Oberwellenborn und dem Abzweig nach Birkigt schließt die Bahnschranke nicht mehr. Und Struth-Heinig-Kreis zwischen Flarchheim und Oppershausen nach Unfall gesperrt. B7 Konrad-Adenauer-Straße in Nora zwischen Leipziger Straße und Erfurt-Linderbach, viele Autos, da verlierst du ein bisschen Zeit und das war's. Wenn noch was fehlt, kostenlos anrufen oder WhatsApp schicken. Nummer für beides 0800, dann die 5, 99, 19, 99.
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auch wenn das Wetter eher dazu einlädt, einen ruhigen zu machen. Marshmallow und Kissing, my friends, hier bei Reihe Top 40. Und nur noch einen Monat, dann haut er sein neues Album raus. Hat Alex Warren vor ein paar Stunden in seiner Story gepostet. Wild Child heißt es, weil ihn sein verstorbener Papa früher immer so als Kind genannt hat. Wild Child. Richtig schön. 13 Tracks sind drauf, ein paar kennen wir schon. Den zum Beispiel, den du eben gehört hast. Passenger heißt der aktuelle. Macht nicht nur Bock, sich dazu ein bisschen zu bewegen, sondern holt dich auch aus dem Stimmungstief. Wenn du gerade in einem stecken solltest und falls nicht, dann wird das nochmal richtig schön gepusht. Die gute Laune. Kein Problem. Ne? 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

0: Da hast du die Wäsche gefühlt gerade erst aufgehangen, da ist sie schon wieder trocken. Props gehen raus ans Wetter. Reihe Top 40 dazu an. Happy Mittwochnachmittag. Lukas hier, moin. Da quatschen wir heute drüber, was dein erster Move ist, sobald du Feierabend hast.
1: Hallo, hier ist die Berit aus Erfurt. Also wir fahren jetzt gerade nach Hause, nach Arbeit und springen dann erstmal eine Runde in den Pool. Punkt. Es gibt nichts besser an solchen Tagen.
0: Ja, stimme ich dir voll zu, Berit. Außerdem hat uns Eugen geschrieben, der arbeitet bei der Bank und will erstmal raus aus den langen Klamotten. Zitat, die Hose kannst du mittlerweile als Lappen benutzen. Lecker. Und Anna schreibt, sie lässt sich eine kalte Wanne ein und will dort eine Runde lesen. Auch geil. Aber bitte nicht verkühlen. Ist bei dem Wetter natürlich schwierig, aber naja, möglich ist

So denke ich immer, klinge ich, wenn ich irgendwo mitsumme. Aber ich glaube, das kann sie um einiges besser. Holly Humberstone, To Love Somebody an deinem Mittwochnachmittag. Reise vor dir ist hier. Lukas für dich am Start. Und das sind Two Colors, Cynical, für den heißen Start in den Fall.

0: Geiler Track für deinen Mittwochfeierabend. Summer Jam Kilimanjaro hier bei Radio Top 40. Lukas hier, moin. Und was in der Welt der Promis so abgeht, darum geht's dir gleich in der nächsten halben Stunde.
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0: Reise vor, die ist hier. Wir gucken auf das Wetter, was immer noch sehr, sehr hot ist und morgen noch heißer wird. Heute 34 Grad, morgen bis 39. Alles, was für Thüringen heute Nachmittag wichtig ist, hörst du jetzt.
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7: Hi. Der Brand auf dem RAW-Gelände in Meiningen ist unter Kontrolle. Allerdings dauert der Einsatz vor Ort noch an. Feuerwehrleute werden heute überwachen, dass keine neuen Brände entstehen. Außerdem wurde die Warnung an die Bevölkerung, Fenster und Türen geschlossen zu halten, wieder aufgehoben. Das Feuer war gestern Nachmittag in einer leerstehenden Halle ausgebrochen. Viele Wehren aus Südthüringen waren im Einsatz mit zeitweise bis zu 180 Kräften. Verletzt wurde bei dem Feuer niemand. Jetzt muss die Kripo die Brandursache ermitteln. Auch BMW hat's erwischt. Der Autobauer will weltweit 8000 Stellen abbauen. Dabei soll der Stellenabbau über natürliche Fluktuation erfolgen. Außerdem ist in Deutschland ein Abfindungsprogramm auf freiwilliger Basis geplant. Da die Hälfte der 154.000 BMW-Mitarbeiter in Deutschland arbeitet und auch das Abfindungsprogramm hier gestartet wird, gehen Experten davon aus, dass hier in Deutschland viele Jobs wegfallen werden. Am Bahnhof in Sitzendorf im Landkreis Saalfeld-Roderstadt gab es gestern einen größeren Polizeieinsatz. Es stellte sich heraus, dass ein 39-Jähriger aus dem Ort mehrere Personen auf dem Vorplatz geschlagen und verletzt hatte. Außerdem schlug er bei einem geparkten Auto die Frontscheibe ein. Dann zerstörte er die Scheiben eines Restaurants und eines wartenden Zuges. Auch hat der Täter Reisende angegriffen und leicht verletzt. Der entstandene Sachschaden ist erheblich. Bei seiner Festnahme wehrte sich der Mann, eine Polizistin wurde leicht verletzt. Weil er unter Alkohol und Drogen stand, wurde er in eine geschlossene Abteilung eines Krankenhauses eingeliefert.
0: Dankeschön, Jan. Eine Minute nach vier. Blitzer bei uns zuerst. 38 Richtung Göttingen. Zwischen Bleicherode und Breitenwurbis stehen sie. Weimar in der Moskauer Straße. Eisenach, Wartburgallee beidseitig. Saalfeld Richtung Reschwitz und Neustädt Richtung Eisenach. Dann Vorsicht. 38 Richtung Göttingen. Zwischen Bleicherode, Breitenwurbis. Spanngurte auf der rechten Spur. A71 Richtung Sangerhausen. Zwischen Dreieck Suhl und Suhlzeller Mehlis. Kaputtes Auto auf der Standspur. B281 in beiden Richtungen. Zwischen dem Abzweig nach Oberwellenborn und dem Abzweig nach Birkig schließt die Bahnschranke nicht mehr und Unstrut-Heinig-Kreis zwischen Flarchheim und Oppershausen nach Unfall dicht. Und wenn noch was fehlt, kostenlos anrufen oder WhatsApp schicken. Die Nummer für beides 0800, dann die 5 99 19 99.
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0: Ja, erstmal das Auto runterkühlen, nachdem es den ganzen Tag in der Sonne stand. Schön Fenster runter, Klimaanlage an. Läuft. Dazu von uns die Mucke für dein Feierabend jetzt von Paul Monkey Awasi.

0: Dir einen schönen Mittwoch. Hier ist dein Radio Top 40 Nachmittag. Lukas für dich am Start. Und wir alle wissen, Sommer können sie. Mika, Following the Sun. Ist heute Soundtrack für heiße Tage wie heute. Ja, und das gilt auch für den neuen Drive heißt er. Worum es geht, haben wir mal im Interview geklärt.
1: 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And we really hope you like it.
0: Ein Track zum Rauskommen und Abenteuer erleben. Guter Plan Richtung Feierabend.

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0: Wenn das Wetter schon reinknallt, passen wir uns musikalisch halt an. DJ Gosha, meet Chico an deinem Mittwochnachmittag. Bei Top 40 läuft, Lukas hier, grüß dich. Und welcher Promi da ab sofort mit Ring am Finger unterwegs ist? Nadine aus dem Radio Top 40 Workflow sagt's dir.
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5: Die Sängerin Madison Beer verlobt mit dem Footballspieler Justin Herbert, haben sie gestern bei Instagram gepostet. Und wirklich diese Verlobungsbilder, Leute, die sind so schön, oh mein Gott. Aber anscheinend ist nicht jeder ein Fan davon. Nee. War Marcel aus dem Radio Top 40 Team?
6: Nee, Justin soll sich mal bitte ein bisschen auf den Sport konzentrieren. In 6 Wochen geht die NFL-Saison los. Und man muss, er ist ja Quarterback bei den Los Angeles Chargers.
5: Ach krass.
6: Da weißt du Bescheid.
5: Ja gut, die Position ist auch heftig, ja.
6: Und bei den Leafs jetzt auch die letzten Jahre nicht so gut. Deshalb, er muss sich mal ein bisschen anstrengen. Aber vielleicht ist sie auch ein kleiner Glücksbringer für ihn.
5: Das kann auch sein. Also hast du praktisch Angst, dass er nicht ganz so konzentriert
6: ja,
5: ist jetzt?
6: Ja, ich glaube, der ist nicht ganz bei der Sache. Wie lange waren die denn zusammen? Die sind doch noch gar nicht so lange zusammen,
5: ja,
6: oder?
5: Ja, deswegen, das ging jetzt relativ
6: schnell.
5: Fix.
6: Ich habe meine erste Reaktion auch, ging auch schnell bei den beiden. Ne?
5: Es hat direkt Klick gemacht. Aber vielleicht ist es dann eben genauso, dass sie ein Glücksbringer ist.
6: Das
5: und ich meine, aus Popmusik-Sicht, ja, freuen wir uns wirklich sehr. Ich bin gestern ein bisschen ausgeflippt. Also da muss ich sagen, wenn die Bilder schon so schön sind, ja, dann will
6: Meinst
5: ich gar nicht wissen,
6: dann neue Musik? Meinst du, sie macht ein neues Album dann irgendwie?
5: Da habe ich ja noch gar nicht drüber nachgedacht.
6: Also kann ja sein, ist ja zum Beispiel bei Taylor Swift auch so, dass wenn sie irgendwie eine neue Beziehung eingehen oder so, dann auf einmal komplett neues Album oder ein neues Feeling droppen. Kann aber ja auch so sein.
5: Oh Leute, wenn das heißt neue Musik von ihr, wo sie so ganz viele Love-Songs hat, finde ich noch besser. Freuen wir uns drauf. Also wirklich, fingers crossed. Marcel, jetzt hast du mich angefixt.
0: Gibt's da was Neues? Bei uns hörst du es zuerst. Und noch mehr Promi-News morgen wieder in deinem Radio.

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8: Thüringen schreibt rote Zahlen, was das Wetter angeht. Werde bis zu 34 Grad, kaum ein Wölkchen. Also ich habe heute noch keins gesehen, morgen bis zu 39 Grad. Wir gucken auf die Straßen, 2 Minuten nach 4:30. Blitzer bei uns zuerst. A4 Richtung Frankfurt zwischen Magdala Apolda. A38 Richtung Göttingen zwischen Bleicherode Breitenwurbis. Dann stehen sie in Weimar in der Moskauer Straße, Eisenach Wartburgallee beidseitig und Neustädt Richtung Eisenach. Dann Vorsicht A4 Richtung Frankfurt zwischen Jena-Göschwitz und Bucha. Im Tunnel steht ein kaputtes Auto auf der rechten Spur. A4 Richtung Dresden zwischen Waltershausen und Gotha-Boxberg. Vorsicht Reifenteile. A9 Richtung München zwischen Schleiz, Bad Lobenstein ein Plasteteil und A71 Richtung Sangerhausen zwischen dem Dreieck Suhl und Suhl-Zellermeles. Kaputtes Auto auf der Standspur. Fehlt noch was? Kostenlos anrufen oder WhatsApp schicken. Die Nummer für beides 0800, dann die 5, 99, 19, 99. Gute Fahrt.
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Über 30 Grad zum Feierabend heißt, Hauptsache nicht so viel bewegen und dabei irgendwas Kühles am Start haben. Reite vor dir dazu an. Dir einen entspannten Mittwochnachmittag. Lukas für dich am Start. Da finde ich es ja nach wie vor nice zu lesen, wie ihr euren Feierabend so verbringt. Schon seit ein paar Stunden schickt ihr uns da rein, was euer erster Feierabend-Move heute ist. Da kam schon sowas rein wie Klimaanlage anmachen oder in den Garten legen. Ich finde es aber auch ganz smart, was Enrico vorhat. Er geht nämlich ins Fitti und freut sich drauf, endlich mal in Ruhe trainieren zu können, weil die meisten bei dem Wetter vermutlich eh keinen Bock haben. Geil. Und same hier. Also ich habe auch keinen Bock. Ich gehe dann erst morgen früh wieder. Aber ich wette, da wird es temperaturmäßig auch

Da kannst du heute so viel Wasser trinken, wie du willst. So richtig hydriert fühlst du dich trotzdem nicht. Also mir geht's zumindest so. Dein Reizung vor die Nachmittag läuft. Lukas hier, moin. Und beliebtestes Accessoire heute wieder, der Handventilator. Habe ich schon super viele gesehen, die mit einem rumgelaufen sind. Ich habe es leider verpasst, mir einen zu besorgen.

Dürften mittlerweile auch überall ausverkauft sein. Fühlt sich, finde ich, aber auch immer ein bisschen dämlich an, so ein Teil dabei zu haben. Dann lieber der gute alte Fächer, ne? Ist bestimmt auch gut für die Muckis, wie mein ehemaliger Kreisliga-Trainer sagen würde.

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8: Die Sonne hat immer noch Bock. Werte um die 34 Grad. Morgen bis zu 39 Grad. Da ballern wir dann so weiter Richtung Wochenende. 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
1: Hi. Bundespräsident Frank-Walter Steinmeier hat heute Mittag die neuen Minister in den Ressorts Verkehr und Gesundheit sowie im Kanzleramt ernannt. Er überreichte in Berlin die Urkunden dafür an die CDU-Politiker Steffen Bilger, Carsten Linnemann und Nina Wagen. Die neuen Ressortchefs müssen noch im Bundestag vereidigt werden. Das soll nach der Sommerpause im September passieren. Außerdem ist der bisherige Kanzleramtschef Thorsten Frey heute zum neuen Vorsitzenden der Unionsfraktion im Bundestag gewählt worden. Er bekam knapp 92% der Stimmen und folgt auf Jens Spahn, der in der Affäre um eine Leihmutterschaft für seinen Sohn zurückgetreten war. Der Jurist Frey gehört seit 2013 dem Bundestag an. Er gilt als Vertrauter von Bundeskanzler Merz. In Kahla ist eine 64-jährige Frau bei einem brutalen Angriff schwer verletzt worden. Ein 42-jähriger Mann hatte sie und eine weitere 64-jährige plötzlich auf ihren Fahrrädern angegriffen. Eine Frau wurde leicht, die andere schwer verletzt. Sie erlitt Brüche im Gesichtsbereich und wird möglicherweise auf einem Auge dauerhaft eingeschränkt sehen können. Nach dem Angriff zerschlug der Täter die Scheibe eines geparkten Autos. Bei seiner Festnahme wehrte er sich erheblich. Ein Beamter wurde von ihm in den Oberschenkel gebissen. Er kam auf richterliche Anweisung in eine Fachklinik. Und heute beginnt das Wacken Open Air. 85.000 Fans reisen an und das bei bestem Wetter. Es ist ungewöhnlich warm im hohen Norden, kein Regen, kein Matsch. Das Heavy Metal Festival feiert in diesem Jahr sein 35. Jubiläum. Bis Samstag spielen Metalgrößen wie Def Leppard, Judas Priest oder Powerwolf.
2: Nice, danke schön, Jan. Wir gucken auf die Straßen. Blitzer bei uns zuerst. A71 Richtung Schweinfurt an der Abfahrt Stadt Ilm. A4 Richtung Frankfurt zwischen Magdala Apolda und A38 Richtung Göttingen zwischen Bleicherode und Breitenwurbis. Dann haben wir die A4 Dresden zwischen Jena Zentrum Stadt Rodan. Kaputtes Auto im Baustellenbereich. A4 Richtung Dresden zwischen Waltershausen, Gotha Boxberg. Kaputter LKW. Und A73 Richtung Suhl zwischen Breitengüßbach-Mitte und Zapfendorf. Mehrere Holzteile liegen da. Und wenn noch was fehlt, kostenlos anrufen oder WhatsApp schicken. Nummer für beides 0800, dann die 5, 99, 19, 99.
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2: Da gibt's ja gerade so einen weit verbreiteten Lifehack, wie man seine Wohnung bei den Temperaturen einigermaßen kühl hält. Jetzt ist mir aber aufgefallen, das machen einige falsch. Damit das bald nicht mehr so ist,

einen schönen Mittwoch Feierabend. Dein Lieblingssender Reiter Pfodi läuft mit mir, Lukas Moin. Und ganz ehrlich, jede Person, die sagt, dass dieses Musikbett nichts mit ihr macht, lügt. Ich bekomme auf jeden Fall immer Gänsehaut. Phantom Planet und California. Für mich einer der schönsten Sommersongs of all time. Gibt's übrigens auch in elektronisch. Tiscore hat dafür gesorgt. Ein DJ aus Berlin ist zwar schon 2 Jahre alt, also der Track. Weil das Teil gerade aber sehr gut zur allgemeinen Grundstimmung passt, kriegst du das Ganze jetzt auf die Ohren. Top Sommer-Vibes, Top Music.

Top-Sommer-Vibes, Top-Music an deinem Mittwochnachmittag kriegst du von uns bei Top 40. Lukas hier, moin. Da siehst du heute wieder weniger Fensterscheiben als sonst, dafür sehr viele Rettungsdecken. Haben viele gerade davor gespannt, einfach um die Bude kühl zu halten. Nur eine Sache ist dabei wichtig, dass das auch wirklich funktioniert. Die silberne Seite muss nach außen, nicht die goldene. Die muss nach innen. Ja, da habe ich schon oft genau das Gegenteil gesehen. Leute, so wird das leider nichts. Und auch wichtig, an die Außenseite vom Fenster, nicht an die Innenseite. Auch das bringt leider nicht so viel, um nicht zu sagen, nada. Also für alle, die es falsch gemacht haben, sieh es heute einfach mal als Testlauf, ne? Morgen ist es dann bei knapp 40 Grad eh viel.

0: Wir alle kennen das Original. Lavinia und Eli Oaks haben Sommer ein bisschen aufgefettet. Reasons hier bei Radio Top 40, Top Sommer Vibes, Top Music. Und dann Mittwoch. Und wenn der Sommer da ist, dann ist er nicht weit. With the MC, Show Me Love, spiel ich dir gleich. Und noch mehr.
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0: Ja, also wer Bock auf Abkühlung hat, der muss noch ein bisschen warten. Werte um die 34 Grad, morgen bis zu 39, aber heute in der Nacht 20 bis 25.

0: 15 Grad, dann wird das Fenster wieder aufgerissen. Ganz genau, 5:30. Blitzer bei uns zuerst A71 Richtung Schweinfurt, Abfahrt Stadt Ilm und A4 Richtung Frankfurt zwischen Magdala, Apolda stehen sie. Dann haben wir die A4 Richtung Dresden zwischen Jena Zentrum, Stadt Roda. Kaputtes Auto auf der rechten Spur, es staut sich. A4 Richtung Dresden zwischen Waltershausen, Gotha, Boxberg. Kaputter LKW. Dann haben wir die A73 Richtung Suhl zwischen Breitengüßbach, Mitte und Zapfendorf. Gegenstände auf der Straße. Und B27 Bad Hersfeld-Fulda zwischen Künzel und Fulda und B254. Vorsicht, Gegenstände. Wenn noch was fehlt, kostenlos anrufen oder WhatsApp schicken. Nummer für beides 0800, dann die 599 1999. Schönen Feierabend.
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Mittwochnachmittag mit Radio Top 40. Lukas, für dich am Start. 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

wenn ich den so höre, direkt Bock auf die nächste Fußball-WM. Auch wenn die letzte gerade mal ein paar Wochen her ist. Love Generation von Bob Sinclair hier bei Radio Top 40 an deinem Mittwoch-Feierabend. Lukas, für dich am Start? Ja, und dieser Feierabend, der verbringt sich heute am besten dort, wo es kühl ist. Im Kino zum Beispiel. Wie gut, dass viele den Plan eh schon hatten. Ich zum Beispiel, denn da läuft heute die Vorpremiere zu Spider-Man Brand New Day. Die ersten Kritiken sind schon raus. Laut denen ist der richtig, richtig gut geworden. Mein Movie-Check dazu. Morgen dann, kurz nach 6 in deiner Radio Top 40 Morning Show. Hoffen wir mal, dass die Kritiker recht haben.

Ja, Freunde, Fiebertraum kann auch schön sein. Sein Track ist das beste Beispiel dafür. Alex Warren, Fever Dream, hier bei Radio Top 40. Lukas, für dich am Start, hab einen schönen Mittwoch Feierabend. Jetzt mit Cassel Ray. Hier ist...

0: So großartig klingt das, wenn er einmal so richtig loslegt. Jack Dean und Mercy, ganz neu bei uns hier bei Radio Top 40.
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0: Ja, und freien Himmel haben wir heute auch. Kein Wölkchen, dafür sehr heiß. Die Sonne knallt bis zu 34 Grad. So ein richtig schöner Sommerfeierabend. Morgen dann ein noch heißerer, aber bis zu 39 Grad. 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
13: Hi. Der bisherige Kanzleramtschef Thorsten Frey ist zum neuen Vorsitzenden der Unionsfraktion im Bundestag gewählt worden. Frey bekam auf der Sondersitzung knapp 92%, ein überraschend gutes Ergebnis hieß es. Zuvor hatte Bundespräsident Frank-Walter Steinmeier 3 neue Minister ernannt. Verkehr übernimmt Steffen Bilger, Carsten Linnemann wird Gesundheitsminister und Nina Wagen wird Chefin des Kanzleramts. Die Bundesländer Berlin, Thüringen, Sachsen und Sachsen-Anhalt haben sich offiziell für einen Start der Tour de France 2029 in Ostdeutschland beworben. Dazu gab es heute ein Treffen im Jakob-Kaiser-Haus des Deutschen Bundestages mit Vertretern aus Politik, Sport, Wissenschaft, Diplomatie aus Deutschland und Frankreich. Damit soll ein europäisches Zeichen für Freiheit, Zusammenarbeit und die deutsch-französische Freundschaft gesetzt werden, heißt es vom Verein German Cycling. Thüringens Ministerpräsident Mario Vogt hat für den Start in Mitteldeutschland ein eindringliches Plädoyer gehalten. Die Menschen sind so neugierig und wollen unbedingt dabei sein. Und sie werden direkt neben dem Tourpeloton stehen und es anfeuern, sagte er. Und auch BMW hat's erwischt. Der Autobauer will weltweit 8000 Stellen abbauen. Der Stellenabbau soll über natürliche Fluktuation erfolgen. Außerdem ist in Deutschland ein Abfindungsprogramm auf freiwilliger Basis geplant. Da die Hälfte der 154.000 BMW-Mitarbeiter in Deutschland arbeitet und auch hier das Abfindungsprogramm gestartet wird, gehen Experten davon aus, dass in Deutschland tausende Stellen wegfallen werden.
0: Dankeschön, Jan. Gleich um 6, wir gucken auf die Straßen. Blitzer bei uns zuerst. A71 Richtung Schweinfurt, Abfahrt Stadt Ilm stehen sie. Und A4 Richtung Frankfurt zwischen Magdala und Apolda. Dann Vorsicht, A4 Richtung Dresden zwischen Erfurt Ost und Erfurt Fieselbach. Da liegen Reifenteile auf der Straße. A4 Richtung Dresden zwischen Waltershausen, Gotha, Boxberg. Kaputter LKW. Und dann haben wir noch die A4 Richtung Dresden. Jagdbergtunnel, auch ein kaputtes Auto in der Nothaltebucht. Die rechte Spur ist gesperrt. Und wenn noch was fehlt, kostenlos anrufen oder WhatsApp schicken. Die Nummer für beides 0800, dann die 5.

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0: Schönen Feierabend. Da trauen sich viele gar nicht, nach der Arbeit nur einen Schritt in die Wohnung zu machen. Check ich. Bei mir fühlt es sich wahrscheinlich auch an wie in so einem Ofen. Ja, und heute Abend, da stehen alle Fenster dann wieder sperrangelweit offen, um einigermaßen die Wohnung durchgelüftet zu bekommen. Uns allen viel Erfolg dabei.

0: Mittwoch. Hier ist dein Radiotop vor den Nachmittag. Lukas für dich am Start. Und wir alle wissen, Sommer können sie. Mika, Following the Sun. Ist heute Soundtrack für heiße Tage wie heute. Ja, und das gilt auch für den neuen Drive heißt er. Worum es geht, haben wir mal im Interview geklärt.
1: 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And we really hope you like it.
0: Ein Track zum Rauskommen und Abenteuer erleben.

0: wenn ich mir so den Himmel anschaue, dürfte das mit dem Sternegucken später gar kein Problem sein. Miles Smith dazu, Stargazing an deinem Mittwochfeierabend. Reihe vor dir ist an, Lukas hier grüßt dich. Und was du heute vermutlich nicht mehr im Supermarkt bekommst, beziehungsweise nicht mehr so viel davon, hörst du gleich in der nächsten halben Stunde.
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Mittwoch ballert. Reiß um 40 dazu an. Lukas für dich am Start. Und wenn du später noch zum Feierabend vorhast, zum Supermarkt zu fahren, um dir ein Spaßgetränk zu holen, kannst du dich jetzt schon mal darauf einstellen, dass es vermutlich keins aus dem Kühlschrank wird. Teilweise jetzt schon. Gähnende Leere, was das angeht. Logisch bei dem Wetter. Und was bei solchen Temperaturen besonders oft gekauft wird, das zeigt jetzt eine Auswertung von der letzten krassen Hitzephase im Juni. Natürlich dabei sowas wie Cola, Limo, Bier, aber unangefochten an der Spitze, was soll's auch anders sein? Speiseeis, gefolgt von Wasser. Check ich. Wenn's nur nicht immer so kacke zu transportieren wäre, also das Eis, da holst du dir so eine Großpackung und wenn du aus dem Laden raus bist, ist das Zeug teilweise schon geschmolzen. Also eigentlich am besten direkt an der Kasse verköstigen.

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